Das war die Streicherserenade in S-Dur Opus 6 von Josef Suk mit dem Symphonieorchester des Bayerischen Rundfunks unter Maris Jansons. Kammermusik von Franz Schubert steht jetzt im ARD-Nachtkonzert auf dem Programm. Das Streichquartett Nummer 3 in B-Dur, an dem der erst 16-jährige Schubert 3 Monate lang schrieb. Es musiziert das Aurin-Quartett.

Das 1981 gegründete Aurin-Quartett interpretierte das Streichquartett Nummer 3 in B-Dur von Franz Schubert. Der Italiener Ottorino Respighi lädt uns in einen Zauberladen ein, wo es allerlei Kurioses zu bestaunen gibt. La Boutique Fantasque mit dem Philharmonischen Orchester Würzburg unter Enrico Calesso.

La Boutique Fantasque, der Zauberladen von Ottorino Respighi, zum Klingen gebracht vom Philharmonischen Orchester Würzburg unter der Stabführung von Enrico Calesso. Hier ist das ARD-Nachtkonzert, präsentiert von BR Klassik mit Tastenspielen von Muzio Clementi, einem Pianisten, Dirigenten, Klavierbauer und Musikverleger, 1752 in Rom geboren. Clementis Sonate in D-Moll aus dem Opus 40 bietet Lilia Silberstein.

Die 1965 in Moskau geborene Pianistin Lilja Silberstein interpretierte die Klaviersonate Opus 40 Nummer 3 von Muzio Clementi im ARD-Nachtkonzert. Die knappe halbe Stunde bis zu den 4 Uhr Nachrichten füllt Louis Spohr aus Braunschweig mit seinem Klarinettenkonzert Nummer 1 in C-Moll. Karl Leister wird vom Radiosinfonieorchester Stuttgart begleitet.

Karl Leister und das Radiosinfonieorchester Stuttgart spielten das Klarinettenkonzert Nummer 1 in C-Moll von Louis Spohr. Die Leitung hatte Raphael Frühbeck de Burgos. Nach den 4 Uhr Nachrichten sind wir vom ARD-Nachtkonzert wieder für Sie da. Mit einer Sinfonie von Antonio Rossetti, einer Messe von Thomas Luis de Victoria und einer Sinfonie von Wolfgang Amadeus Mozart.

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1: Um 4 Uhr mit Wolfgang Berger. Im Bemühen um ein Ende des Ukraine-Krieges wollen die G7-Staaten den Druck auf Russland erhöhen. Beim Gipfel in Evian wurden demnach schärfere Sanktionen bei Öl und Gas und neue Waffenlieferungen an die Ukraine vereinbart. Aus Evian, Katrin Schmid.
2: Das Ganze eben vor dem Hintergrund, das wurde nochmal explizit gesagt in Evian, dass man die Ukraine jetzt wirklich in einer deutlich besseren Position sieht mit ihren militärischen Fähigkeiten und damit, dass sie Gebiete zurückerobert hat. Die Dynamik des Krieges habe sich geändert, heißt es hier von vielen G7-Oberhäuptern. Sprich, man sieht ein Momentum gekommen, will Russland in Verhandlungen drängen, auch US-Präsident Trump, das ist natürlich entscheidend, will das, hat er gesagt. Und die Europäer, die dürften, so scheint es, in einem solchen Fall eine zumindest stärkere Rolle spielen, als das bisher der Fall war.
1: Deutschland will in den nächsten Jahren rund 16 Milliarden Euro für neue Drohnen ausgeben. Investiert werde vor allem in Abwehr und Aufklärung, sagte Verteidigungsminister Pistorius bei einem Truppenbesuch in Niedersachsen.
3: Wir beschaffen Drohnen, die aufklären, wir beschaffen Drohnen, die wirken, sowie angreifende Drohnen eben abwehren können, also das gesamte Spektrum. Wir werden jeden Soldaten und jede Soldatin an Drohnen ausbilden. Das ist und wird weiter Bestandteil der Ausbildung sein. Drohnen, und das ist eine Lehre aus dem Krieg, den Putin gegen die Ukraine führt und in dem sich die Ukraine so überaus erfolgreich, gerade auch mit Drohnentechnologie wehrt. Drohnen sind längst Standard im Truppenalltag und das muss auch so sein.
1: Verteidigungsminister Pistorius. Die Innenminister von Bund und Ländern wollen bei ihrer heute Abend in Hamburg beginnenden Frühjahrskonferenz unter anderem über Maßnahmen gegen Sozialbetrug beraten. Einem Bericht der Bild-Zeitung zufolge wollen sie prüfen, ob EU-Bürgern der Anspruch auf Grundsicherung erschwert werden kann. Damit solle verhindert werden, dass insbesondere Südosteuropäer nach nur wenigen Monaten Arbeit in Deutschland bereits Anspruch haben. Bei der Fußball-WM hat Norwegen mit 4:1 gegen den Irak gewonnen. Top-Stürmer Erling Haaland traf doppelt. Auch Mitfavorit Frankreich ist mit einem Sieg ins Turnier gestartet. Beim 3:1 gegen den Senegal war Kapitän Kylian Mbappé mit 2 Toren der entscheidende Mann. Zwischen Titelverteidiger Argentinien und Algerien steht es zur Halbzeit 1:0. Das Tor für den Weltmeister erzielte Superstar Lionel Messi. Er ist jetzt der erste Spieler, der bei 6 Weltmeisterschaften auf dem Platz stand. Das waren die Nachrichten. Das Wetter in Deutschland. Tagsüber gebietsweise freundlich, auch dichtere Wolken, Schauer und selten Gewitter. Höchstwerte 18 Grad auf den Ostseeinseln bis 32 Grad am Kaiserstuhl. Am Donnerstag heiter im Nordosten und den Bergen Schauer oder Gewitter, 20 bis 36 Grad. Am Freitag anfangs freundlich, später Schauer und teils starke Gewitter, 24 bis 38 Grad. Es ist 4:03 Uhr.
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4: Herzlich willkommen, am Mikrofon ist für Sie Sven Knappe. Antonio Rossetti alias Anton Rösler aus dem böhmischen Leitmeritz macht den Anfang mit einer Sinfonie in G-Moll, zum Besten gegeben vom Pratum Integrum Orchestra.

Wir hörten die Sinfonie in G-Moll von Antonio Rossetti in einer Aufnahme mit dem Pratum Integrum Orchestra unter Sergei Filchenko. Oh, wie herrlich ist das Reich, in dem sich alle Heiligen mit Christus freuen, lauten die ersten Worte der Messe O Quam Gloriosum von Tomás Luis de Victoria, einem Komponisten aus Spanien, Jahrgang 1548. Stephen Cleberry dirigiert den King's College Choir, Cambridge.

Geistliche Musik aus der spanischen Renaissance im ARD-Nachtkonzert. Die Messe O Quam Gloriosum von Tomás Luis de Victoria, gesungen vom King's College Choir unter Stephen Cleberry. Und jetzt geht es noch an die Seine mit der Pariser Sinfonie von Wolfgang Amadeus Mozart, gespielt von der Bayer

Das war die Pariser Sinfonie von Wolfgang Amadeus Mozart. Köchelverzeichnis 297. Reinhard Göbel dirigierte die Bayerische Kammerphilharmonie. Bis zu den 5 Uhr Nachrichten bleibt uns noch ein bisschen Zeit für einen Satz aus der Tanzsuite für kleines Orchester von Richard Strauss, gespielt von der Academy of St. Martin in the Fields.

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1: Um 5 Uhr mit Wolfgang Berger. Im Bemühen um ein Ende des Ukraine-Krieges wollen die G7-Staaten den Druck auf Russland erhöhen. Beim Gipfel in Evian wurden demnach schärfere Sanktionen bei Öl und Gas und neue Waffenlieferungen an die Ukraine vereinbart. Aus Evian, Katrin Schmid.
2: Das Ganze eben vor dem Hintergrund, das wurde nochmal explizit gesagt in Evian, dass man die Ukraine jetzt wirklich in einer deutlich besseren Position sieht mit ihren militärischen Fähigkeiten und damit, dass sie Gebiete zurückerobert hat. Die Dynamik des Krieges habe sich geändert, heißt es hier von vielen G7-Oberhäuptern. Sprich, man sieht ein Momentum gekommen, will Russland in Verhandlungen drängen, auch US-Präsident Trump, das ist natürlich entscheidend, will das, hat er gesagt. Und die Europäer, die dürften, so scheint es, in einem solchen Fall eine zumindest stärkere Rolle spielen, als das bisher der Fall war.
1: Das Europaparlament stimmt heute über gelockerte Regeln für den Einsatz von Gentechnik ab. Produkte aus bestimmten gentechnisch veränderten Pflanzen sollen im Supermarkt demnach keine Kennzeichnung mehr tragen müssen. Umweltprüfungen vor der Zulassung sollen wegfallen. Kritiker warnen, dass sich genmanipulierte Pflanzen durch Wind auch auf anderen Äckern verbreiten. Befürworter erhoffen sich dadurch neue Sorten, die besser mit Dürren zurechtkommen oder weniger Dünger brauchen. Im Fall des in Göttingen angeschossenen Polizisten hat sich ein 16-jähriger Tatverdächtiger gestellt. Nach ihm wurde europaweit gefahndet. Aus Göttingen Jan Fragel.
3: Der 16-Jährige kam nicht allein zur Polizei. Ein Rechtsanwalt begleitete den Jugendlichen, der in Göttingen lebt. Polizei und Staatsanwaltschaft halten ihn für dringend tatverdächtig. Er soll am vergangenen Samstag gleich mehrere Schüsse abgegeben haben. Ein Projektil soll den Polizisten getroffen und schwer verletzt haben. Auslöser war ein heftiger Streit zwischen zwei Großfamilien in Göttingen. Beide Familien stammen aus dem Kosovo und sind bereits häufiger polizeilich aufgefallen. Zu Details, auch zum Motiv des Tatverdächtigen, sagen die Ermittler bislang nur wenig.
1: Bei der Fußball-WM hat Norwegen mit 4:1 gegen den Irak gewonnen. Top-Stürmer Erling Haaland traf doppelt. Auch Mitfavorit Frankreich ist mit einem Sieg ins Turnier gestartet. Beim 3:1 gegen den Senegal war Kapitän Kylian Mbappé mit 2 Toren der entscheidende Mann. Das Spiel zwischen Titelverteidiger Argentinien und Algerien endete soeben mit 3:0. Alle 3 Tore für den Weltmeister erzielte Superstar Lionel Messi. Damit ist der Argentinier zusammen mit Miroslav Klose WM-Rekordtorschütze mit jetzt 16 Treffern. Das waren die Nachrichten. Das Wetter in Deutschland. Tagsüber gebietsweise freundlich, auch dichtere Wolken, Schauer und selten Gewitter. Höchstwerte 18 Grad auf den Ostseeinseln bis 32 Grad am Kaiserstuhl. Am Donnerstag heiter im Nordosten und den Bergen Schauer oder Gewitter, 20 bis 36 Grad. Freitag anfangs freundlich, später Schauer und teils starke Gewitter. Es ist 5:03 Uhr.
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4: Mit Sven Knappe am Mikrofon, herzlich willkommen und einen guten Mittwochmorgen. Kleine Kammermusik, bestehend aus 6 Partien, stand auf dem Deckblatt der Noten, die Georg Philipp Telemann 1716 in Frankfurt veröffentlichte. Und mit einer dieser Partien eröffnen wir die letzte Runde Nachtkonzert. Es spielt La Stagione Frankfurt.

Das Orchester La Stagione Frankfurt unter Michael Schneider hörten wir mit der Ouvertüre aus der Suite für zwei Oboen, Fagott und Streicher in S-Dur von Georg Philipp Telemann. Vom Barock gehen wir einen Schritt weiter in die Wiener Vorklassik und treffen auf Leopold Mozart, den Vater des Wunderkindes Amadeus. Aber auch der Herr Papa komponierte auf hohem Niveau. Das belegt seine Sinfonia da Caccia, vorgestellt von der Academy of St. Martin in the Fields.

Sinfonia da Caccia, die Jagd-Sinfonie von Leopold Mozart, zum Besten gegeben von der Academy of St. Martin in the Fields unter Iona Brown. Der Tastenspezialist Domenico Scarlatti besucht uns mal wieder im ARD-Nachtkonzert. Heute hat er eine Klaviersonate in E-Moll im Gepäck, gespielt von Christian Zacharias.

Der 1950 in Ostindien geborene Pianist Christian Zacharias interpretierte die Klaviersonate in E-Moll von Domenico Scarlatti, Kirkpatrick-Verzeichnis 402. Hier ist das ARD-Nachtkonzert, präsentiert von BR Klassik, mit festlichen Klängen von Felix Mendelssohn Bartholdy. Die Trompetenouvertüre bietet das City of Birmingham Symphony Orchestra.

Das City of Birmingham Symphony Orchestra zelebrierte die Trompetenouvertüre von Felix Mendelssohn Bartholdy. Am Dirigentenpult stand Edward Gardner. Und es geht wieder nach Italien mit Musik von Alessandro Marcello, einem Barockkomponisten aus Venedig. Sein bekanntestes Werk ist das Konzert für Oboe und Orchester in D-Moll, das Johann Sebastian Bach später für Cembalo Solo arrangierte. Hier das Original mit Alfredo Bernardini und dem Ensemble Zefiro.

Der Venezianer Alessandro Marcello steckt hinter diesem Oboen-Konzert in D-Moll, vorgestellt von Alfredo Bernardini und dem Ensemble Zefiro. Und das 1989 gegründete Barockensemble begleitet uns auch Richtung Feierabend mit einem Rondo von Georg Droschetzky aus dem Jahr 1809.

Rondo Allegro, der siebte Satz der Serenade in S-Dur von Georg Droschetzky, zum Besten gegeben vom Ensemble Zephyro. Sie hörten das ARD-Nachtkonzert, präsentiert von BR Klassik, dem Klassikprogramm des Bayerischen Rundfunks. Sven Knappe war für Sie am Mikrofon. Vielen Dank fürs Einschalten. Alles Gute und auf Wiederhören.

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1: Um 6 Uhr mit Mirko Jugelt. Die USA und die anderen G7-Staaten wollen zusätzlichen Druck auf Russland ausüben, um den Krieg in der Ukraine zu beenden. In einer in der Nacht veröffentlichten Erklärung der Staats- und Regierungschefs im französischen Evian heißt es, die Sanktionen würden verschärft, auch im Öl- und Gassektor. Zudem würden die Lieferungen von weitreichenden Waffen- und Luftverteidigungssystemen an die Ukraine ausgeweitet. Kiew solle außerdem zusätzliche Unterstützung erhalten, um über den nächsten Winter zu kommen. Der Vorsitzende der Innenministerkonferenz Hamburgs Innensenator Andi Grote ist dafür, die Abschiebung straffälliger oder extremistischer Flüchtlinge zu erleichtern. Dem Redaktionsnetzwerk Deutschland sagte der SPD-Politiker, die hohen rechtlichen Hürden müssten gesenkt werden, unabhängig vom Herkunftsland. Rückführungen müssten auch nach Afghanistan und Syrien erfolgen, ebenso in die Ukraine. Die Innenminister tagen ab heute in Hamburg. Der Bild-Zeitung zufolge wollen sie auch über einen verstärkten Kampf gegen den Missbrauch von Sozialleistungen beraten. So solle der Anspruch von EU-Bürgern auf Bürgergeld erschwert werden. Im Krisenfall sollen die Menschen in Mitteldeutschland aus gut 320 Notbrunnen Wasser zapfen können. Auf MDR-Nachfrage hieß es aus Sachsen, aktuell seien 152 Brunnen einsatzbereit. Ähnlich viele gibt es in Sachsen-Anhalt. Thüringen hat etwa 80 Brunnen. Nils Fröhlich vom zuständigen Thüringer Landesamt sagte dem MDR, diese Notbrunnen befänden sich vor allem in dicht besiedelten, zumeist städtischen Gebieten. Ihre genauen Standorte werden in Friedenszeiten geheim gehalten. Saale und Struthwinzer unterstützen den Vorstoß, Weinflaschen nach österreichischem Vorbild mit einem Deutschland-Schraubverschluss zu vermarkten. Der Präsident des Regionalen Weinbauverbandes, Andreas Klaus, sagte dem MDR, so werde nach außen signalisiert, was in der Flasche sei. Ob dadurch tatsächlich mehr Inlandswein getrunken werde, sei aber schwer einzuschätzen. Deutscher Wein hat in Deutschland einen Marktanteil von 40%. In Österreich sind es fast 70. Bei der Fußball-WM hat Argentiniens Superstar Lionel Messi für ein 3:0 gegen Algerien gesorgt. Messi erzielte insgesamt sein 16. Tor bei einer Fußball-WM und stellte den Rekord von Miroslav Klose ein. Außerdem spielten Frankreich Senegal 3:1, Norwegen Irak 4:1. Das waren die Nachrichten. Das Wetter mit den aktuellen Temperaturen: Brocken wolkig 9 Grad, Chemnitz stark bewölkt 14, Dresden wolkig 15, Eisenach Nebel 14 Grad, Erfurt wolkig 14, Fichtelberg Nebel 11, Gera leicht bewölkt 13, Görlitz sonnig 13, Halle leicht bewölkt 13, Leipzig leicht bewölkt 12, Magdeburg leicht bewölkt 11 und Meiningen Nebel 12 Grad. Heute nach örtlichem Frühnebel heiter bis wolkig und trocken, am Nachmittag mehr Wolken und von Nordwesten her stellenweise etwas Regen. Höchstwerte 22 bis 26 Grad, morgen meist heiter und trocken, hochsommerlich warm, Höchstwerte 27 bis 31 Grad. Am Freitag im Norden zeitweise bewölkt, etwas Regen, sonst vorwiegend Sonne. Am Abend sind Hitzegewitter möglich, denn es wird sehr heiß. MDR-Verkehrsdienst. Die A4 Richtung Frankfurt ist zwischen Friedewald und Bad Hersfeld nicht mehr gesperrt. Die Unfallstelle ist geräumt, aber noch Stau bis Wilde-Könebach. Die A9 Richtung München ist zwischen Kleinmarzehns und Köselitz wegen eines defekten Schwertransports gesperrt. A9 Richtung München zwischen Dreußig und Eisenberg ist die rechte Fahrspur nach einem Unfall gesperrt. Und Vorsicht auf der A13 Richtung Berlin zwischen Bronco und Karlau liegt ein Reifen auf der rechten Fahrspur. Soweit der Verkehrsdienst. 6:04 Uhr.
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2: Und einen schönen guten Morgen wünscht Ben Garrett Hernandez.

Das Latvian National Symphony Orchestra bei MDR Klassik am Morgen und damit noch einmal guten Morgen. Am Lustgarten auf der Museumsinsel, da steht der Berliner Dom, einer der schönsten Kirchen der Stadt. Zahlreiche Konzerte und Veranstaltungen finden dort auch immer statt unter der spektakulären Domkuppel. Im Blick in die Geschichte, da kehren wir gleich zurück zur Grundsteinlegung. Das nach Musik von Francis Poulenc. Wir hören Pascal Roger am Klavier.

0: Soeben verklang der dritte Satz Menuetto Trio aus der Symphonie in F-Dur von Franz Anton Hofmeister. Wir haben das Südwestdeutsche Kammerorchester Pforzheim gehört an dieser Stelle hier bei MDR Klassik am Morgen. Und damit nochmal guten Morgen. Da ihm der Berliner Dom in seiner alten Form nicht mehr prachtvoll genug erschien, da entschied sich der Kaiser Wilhelm II. Für einen Neubau des Gotteshauses. Der neue Dom in Berlin, der musste sich gegen das kaiserliche Schloss behaupten und wurde entsprechend groß und protzig und sah zudem, so beklagte es die Zeitschrift, der Kunstwart eher katholisch als protestantisch aus.
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0: Am 17. Juni 1894, da fand also die Grundsteinlegung für den Neubau des Berliner Doms statt. Das ist jetzt unser Blick in die Geschichte. Hartmut Schade und Conny Wolter erinnern.
2: Der Kaiser zeigt sich höchst zufrieden. Alle anderen lästern über den Kirchenbau vis-à-vis vom Schloss. Seelengasometer spotten die Berliner. Und selbst der kaiserliche Haushofmeister moniert:
3: Zunächst ist der Platz schlecht gewählt, denn das große Bauwerk steht auf einem viel zu kleinen Raum. Die Kuppel ist zu groß für den Unterbau. Überhaupt ist das Ganze prätentiös und fordert zu vergleichen mit anderen großen Kathedralen heraus.
2: Seit der Reichseinigung von 1871 wird über einen Abriss des Schinkelschen Doms am Lustgarten diskutiert. Nicht repräsentativ genug für die neue Monarchie. Die Kaiser Friedrich III. Und Wilhelm II. Treiben die Pläne voran. Beide stützen sich auf Ideen des Architekten Julius Raschdorff, wollen aber allein entscheiden, wie der Kirchenbau auszusehen hat. Vergebens verlangen die Architekten einen Wettbewerb, denn
3: die Raschdorffschen Entwürfe machten sichtbar, dass eine befriedigende Lösung nur unter Hinzuziehung der gesamten baukünstlerischen Kräfte unseres Vaterlandes möglich ist.
2: Allerdings ist die Aufgabe auch kaum lösbar. Denn Wilhelm will nicht eine, sondern gleich drei Kirchen unter einem Dach. Eine Grabkirche mit den Sarkophagen der Hohenzollern als Memorialstätte, eine Predigtkirche und eine repräsentative Kirche für Staatsakte.
3: Einem Genie wäre hier vielleicht ein Wurf gelungen, der kunstgeschichtlich Epoche gemacht hätte. Kein kuppelgekröntes Theater, sondern ein großes Rathaus, ein Gemeindehaus, sozusagen von einem gewissen sozialen Eindruck auch durchs Äußere. Das wäre ein protestantischer Hauptdom geworden.
2: Klagt Oskar Bie 1898 in der Zeitschrift Der Kunstwart. Wilhelm ist als Landesherr auch Kirchenoberhaupt und das soll sich in seinem Dom zeigen. Der soll mit den großen Kirchenbauten von der römischen Peterskirche bis zur Londoner St. Paulskathedrale konkurrieren können. Gleich drei Kuppeln krönen das Bauwerk im Stile der Renaissance, kritisiert Oskar Bie.
3: Die Bauanschauung unserer sämtlichen Fürsten ist die der romantischen Renaissance. Dieser Stil bedeutet für sie das Ewige, Herrschende, Gewaltige, das sie naturgemäß in ihren Bauten ausgedrückt haben wollen.
2: Auch der fertige Bau versöhnt die Berliner nicht. Protestantische Kritiker werfen ihm katholischen Protz vor, Architekten die überdimensionierte Kuppel, den mangelnden Zusammenhang der Baukörper. Schon 10 Jahre nach Fertigstellung gibt es Ideen für einen Umbau. Mit dem Ende der Monarchie werden die Ideen radikaler.
3: Die Republik sollte, aus geschmacklichen, nicht aus politischen Gründen, dieses den Kunstgeschmack der Deutschen schändende Werk bei der ersten Gelegenheit als zu opfernden Übungsgegenstand für ein militärisches Sprengkommando nutzen.
2: Das militärische Sprengkommando kommt 1944 in Form alliierter Bomber. Der Dom wird schwer beschädigt. Anders als das gegenüberliegende Stadtschloss wird er nicht abgerissen, sondern Stück für Stück saniert, in schlichterer Form allerdings. Nur das in den 90er Jahren wieder hergerichtete Innere der Kirche zeigt den wilhelminischen Protz und Prunk.

Er hat zu Lebzeiten im 17. Jahrhundert zahlreiche Fantasien komponiert, Tanzsuiten, Ballette, Triosonaten auch. Die Rede ist von dem Briten John Jenkins. Wir haben gerade Musik gehört aus seiner Suite Nummer 17 in E-Moll, eingespielt an dieser Stelle von der Hamburger Ratsmusik. Und weiter geht es bei MDR Klassik am Morgen mit dem dritten Satz Rondo Allegretto aus dem Konzert für Oboe und Orchester in F-Dur von Johann Anton Kojeluch. Und danach gibt's bei uns Wetter und Verkehr.

0: mit dem dritten Satz aus dem Konzert für Oboe und Orchester in F-Dur von Giovanni De Angeli ist es 6.30 Uhr geworden.
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0: Die Temperaturen: Chemnitz stark bewölkt, 15 Grad, Dresden fast wolkenlos, ebenfalls 15 Grad, Erfurt wolkig, Nebel 13, Gera wolkig 13, Görlitz leicht bewölkt 14 Grad und Meiningen aktuell bedeckt, neblig 12 Grad. Heute nach Frühnebel gestaltet sich der Tag heiter bis wolkig, nachmittags stellenweise Regen möglich, 22 bis 26 Grad, bevor es morgen dann am Donnerstag heiter und trocken wird und sehr warm, 27 bis 31 Grad dann. Der MDR-Verkehrsservice meldet, auf der A4 Richtung Frankfurt ist zwischen Friedewald und Bad Hersfeld die Straße nicht mehr gesperrt und die Unfallstelle geräumt. Zurzeit aber noch 3 Kilometer Stau bis Wilde-Könebach und weiterhin auch Stau auf der B62 Richtung Barchfeld zwischen Friedewald und Heimbolzhausen. Die A9 Richtung München ist zwischen Kleinmarzins und Köselitz wegen eines defekten Schwertransports gesperrt. A9 Richtung München zwischen Dreusig und Eisenberg, da ist die rechte Fahrspur nach einem Unfall gesperrt. Vorsicht auf der A13 Richtung Berlin zwischen Bronco und Karlau, da liegt ein Reifen auf der Fahrspur. Und Blitzer stehen am frühen Morgen auf der A9 Richtung Berlin zwischen Köselitz und Kleinmarzins, auf der A36 Richtung Braunschweig in Höhe Wernigerode und auf der A38 Richtung Göttingen am Dreieck Halle Süd. Soweit der MDR-Verkehrsservice. Bis gute Fahrt.
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0: Das niederländische Radio-Symphonieorchester bei MDR Klassik am Morgen mit einer Humoreske von Cornelis Stopper.
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0: Dieses Jahr 2026, das ist ja das große Weber-Jahr, das große Jubiläum, ganz im Zeichen des 200. Todestages des Komponisten Karl Maria von Weber. Ein Mann, der in Dresden richtig viele Spuren hinterlassen hat. Ab 1817 wirkte er als königlicher Kapellmeister und Direktor der Deutschen Oper am Dresdner Hoftheater. Und eben dort in der Stadt an der Elbe ist natürlich auch sein berühmter Freischütz entstanden, hatte dann später aber in Berlin Aufsehen erregt. Premiere. Und wir können uns denken, es gibt zwar in Deutschland ganz, ganz oft eine Wolfsschlucht, aber seine Wolfsschlucht aus dem Freischütz, die liegt natürlich in der Sächsischen Schweiz im Elbsandsteingebirge bei Hohenstein. Wir hören jetzt Musik aus dem Freischütz, den Jägerchor, was gleicht wohl auf Erden dem Jägervergnügen, hier aber in, ja, eine Variante auch für Brass German Horn Sound hören wir.

0: Die Heidelberger Symphoniker mit Musik aus Felix Mendelssohn Bartholdys Schweizer Lied der Symphonie in F-Moll hier bei MDR Klassik am Morgen.
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0: Nach monatelangen Verhandlungen haben sich die USA und der Iran auf ein Abkommen geeinigt. Ungefähr 40 Mal hatte ja vorher Donald Trump angekündigt, einen Deal mit dem iranischen Regime machen zu können, gemacht zu haben, so oft, dass ihn am Ende kaum mehr jemand ernst nahm. Jetzt steht ein Abkommen, das zwar noch keinen Frieden, aber vorerst ein Ende der Kämpfe bedeutet. Hören Sie dazu unsere Medienschau.
2: Die Wahrheit ist, der US-Präsident, der sich ohne Plan in den Krieg gestürzt hatte und innenpolitisch massiv unter Druck geriet, brauchte ein Abkommen um fast jeden Preis, kommentiert der Münchner Merkur. Gelandet ist er nun in einem Zustand, der kein Deut besser ist als jener vor dem Krieg. Ähnlich die Sicht von Straubinger Tagblatt Landshuter Zeitung. Das angekündigte Rahmenabkommen ist kein Friedensschluss, sondern eine außenpolitische Kapitulation. Dieser Deal ist so niederschmetternd, dass man von einem zumindest vorläufigen Sieg des Iran sprechen muss. Dass die USA gedemütigt wurden, hat nicht nur Merz erkannt. Die Lage ist katastrophaler als zuvor.

Für die Leipziger Volkszeitung steht fest, Trumps stärkste Hoffnung wird es sein, dass die Amerikaner über die langwierigen Verhandlungen hinweg vergessen, dass er diese Krise selbst ausgelöst hat. Sie müssen dabei ausblenden, dass die Iraner die Vereinigten Staaten auf der Weltbühne vorgeführt haben. Die Mullahs wissen nun, dass sie gar nicht über eine Atombombe verfügen müssen, sondern mit der Blockade der Straße von Hormus über einen mächtigen Hebel verfügen. Die Rhein-Neckar-Zeitung aus Heidelberg resümiert, 2 Tage nachdem Trump seinen Deal mit den neuen alten Herrschern ankündigte, lassen diese neue Hinrichtungen von Demonstranten aus dem Januar verkünden. Dazwischen liegen Sanktionspakete, Angriffe auf zivile Einrichtungen und eine schlingernde Argumentation, die Iran als größte Bedrohung für den Frieden geißelte. Dennoch werden mit denselben Herren Geschäfte gemacht. So viel zur Propaganda an sich und zu den Narrativen, mit denen ja nicht nur in diesem Krieg gearbeitet wird. Die Augsburger Allgemeine lenkt den Blick auf die iranische Bevölkerung. All die Hoffnungen, dass der US-Präsident doch noch seine Macht nutzen könnte, um Druck auf die Autokraten in Teheran auszuüben, haben sich in Luft aufgelöst. Die Revolution ist abgesagt. Und so schnell wird sich keine Gelegenheit bieten, sie wieder mit Leben zu füllen. Egal, welche Details Washington am Ende aushandeln kann, die Menschen im Iran sind die größten Verlierer des Abkommens.

0: dass du Dauenhauer kühn bei MDR Klassik am Morgen mit seiner Komposition von Max Bruch.
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0: Anlässlich des 35. Sächsischen Mozartfestes gibt es heute wieder das Amadé in Spe Konzert. Mittlerweile sind diese ja eine sehr schöne Tradition und finden in diesem Jahr zum 20. Mal statt. Eingeladen sind Teilnehmer und PreisträgerInnen des Wettbewerbs Jugend musiziert. Das Podium in der Villa Esche ist Anerkennung und Würdigung der Leistungen sowie auch Förderung des musikalischen Nachwuchses. Erleben können Sie das Amadé in Spe Konzert heute ab 18 Uhr in der Villa Esche in Chemnitz. Und ein Theaterkonzertabend in Erinnerung an Tamara Danz gibt es heute Abend im Meininger Staatstheater. Die Musikerin zählt zu der bekanntesten und beliebtesten Musikerin oder zählt zu den bekanntesten und beliebtesten Musikerinnen der DDR. Als Frontfrau der Band Silly hat sie von 1978 bis zu ihrem frühen Tod 1996 Musikgeschichte geschrieben, auch über die Landesgrenzen hinaus. Sie hat mit ihrer Musik begeistert und sie steht bis heute nicht nur für den starken Ostrock, sondern hat sich mit ihrer politischen Haltung auch für Veränderungen im Land stark gemacht. Der Theaterkonzertabend Asyl im Paradies widmet sich heute in Meiningen ihr, Tamara Danz, und beleuchtet ihren Lebensweg von den Anfängen als Sängerin einer Schülerband, so ging es ja los, über ihr Mitwirken im Oktoberclub bis hin zu ihrem unglaublichen Erfolg mit Silly. Los geht's heute Abend um 19.30 Uhr. Restkarten sind an der Abendkasse noch erhältlich.
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Das Tempesta di Mare, Philadelphia Barock Orchester hier bei MDR Klassik am Morgen mit dem Allegro aus dem Quartett in G-Moll, Telemann Werke Verzeichnis 43, entstanden in einer Zeit, in der Georg Philipp Telemann ja in Frankreich geweilt hatte. Er ist ja 1737 wiederholten Bitten nachgekommen und tatsächlich nach Paris gekommen. Und eben inspiriert auch aus dieser Zeit ist eine ganze Reihe sogenannter Pariser Quartette entstanden. MDR Klassik gleich mit den Nachrichten und danach nach 7 hören wir uns wieder bis dahin. Aber noch, na, wie soll's anders sein? Musik. In diesem Fall spielt das Tasmanian Symphony Orchestra auf unter der Leitung von Howard Shelley.

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1: Um 7 Uhr mit Mirko Jugelt. Der Ausbau der Bahnstrecke Leipzig-Chemnitz soll angesichts explodierender Kosten abgespeckt werden. Das ergab nach Angaben der Deutschen Bahn und des sächsischen Infrastrukturministeriums eine neue Machbarkeitsstudie. Danach soll es auf dem 44 Kilometer langen Nordabschnitt Leipzig-Geithain nur auf rund 24 Kilometern ein zweites Gleis geben, dort wo sich die Züge begegnen müssen. Die Strecke soll aber elektrifiziert werden. Der Ausbau des Südabschnitts Geithain-Chemnitz soll Anfang der 2030er Jahre umgesetzt werden. Die Bahnstrecke Leipzig-Chemnitz ist infolge von Kriegsreparationen nur eingleisig und ohne Oberleitung, sodass sie nicht für den Fernverkehr geeignet ist. Die USA und die anderen G7-Staaten wollen zusätzlichen Druck auf Russland ausüben, um den Krieg in der Ukraine zu beenden. In einer in der Nacht veröffentlichten Erklärung der Staats- und Regierungschefs heißt es, die Sanktionen würden verschärft, auch im Öl- und Gassektor. Zudem würden die Lieferungen von weitreichenden Waffen und Luftverteidigungssystemen an die Ukraine ausgeweitet. Der Vorsitzende der Innenministerkonferenz Hamburgs Innensenator Andi Grote ist dafür, die Abschiebung straffälliger oder extremistischer Flüchtlinge zu erleichtern. Dem Redaktionsnetzwerk Deutschland sagte der SPD-Politiker, die hohen rechtlichen Hürden müssten gesenkt werden, unabhängig vom Herkunftsland. Rückführungen müssten auch nach Afghanistan und Syrien erfolgen, ebenso in die Ukraine. Die Innenminister tagen ab heute in Hamburg. Der Bild-Zeitung zufolge wollen sie auch über einen verstärkten Kampf gegen den Missbrauch von Sozialleistungen beraten. So solle der Anspruch von EU-Bürgern auf Bürgergeld erschwert werden. Im Krisenfall sollen die Menschen in Mitteldeutschland aus gut 320 Notbrunnen Wasser zapfen können. Auf MDR-Nachfrage hieß es aus Sachsen, aktuell seien 152 Brunnen einsatzbereit. Ähnlich viele gibt es in Sachsen-Anhalt. Thüringen hat etwa 80 Brunnen. Nils Fröhlich vom zuständigen Thüringer Landesamt sagte dem MDR, diese Notbrunnen befinden sich vor allem in dicht besiedelten, zumeist städtischen Gebieten. Ihre genauen Standorte werden in Friedenszeiten geheim gehalten. Bei der Fußball-WM hat Superstar Lionel Messi Argentinien zu einem 3:0-Sieg gegen Algerien geschossen. Messi hat damit nun insgesamt 16 Tore bei Fußball-WMs geschossen und stellt so den Rekord von Miroslav Klose ein. Außerdem spielten Frankreich-Senegal 3:1, Norwegen-Irak 4:1. Das waren die Nachrichten. Das Wetter mit den aktuellen Temperaturen: Brocken wolkig 10 Grad, Chemnitz stark bewölkt 15, Dresden heiter 15, Eisenach Nebel 14 Grad, Erfurt wolkig 12, Fichtelberg Nebel 11, Gera wolkig 13, Görlitz leicht bewölkt 14, Halle wolkig 13, Leipzig wolkig 14 Grad, Magdeburg leicht bewölkt 12 und Meiningen Nebel 12 Grad. Heute nach örtlichem Frühnebel heiter bis wolkig und trocken, am Nachmittag mehr Wolken, von Nordwesten her stellenweise etwas Regen, Höchstwerte 22 bis 26 Grad, morgen meist heiter und trocken, hochsommerlich warm, bei Höchstwerten zwischen 27 und 31 Grad. MDR-Verkehrsdienst, Vorsicht auf der A2 Richtung Hannover zwischen Magdeburg-Rotensee und Magdeburg-Zentrum liegen Metallteile auf allen Fahrspuren. Die A4 Richtung Frankfurt ist zwischen Friedewald und Bad Hersfeld durch Lastwagen im Baustellenbereich blockiert. Zurzeit Stau bis Wildeköhnebach. Weiterhin noch lange Staus auf der B62, hier über eine Stunde Verzögerung. Die A9 Richtung München ist zwischen Kleinmarzenz und Köselitz wegen Bergungsarbeiten gesperrt. A9 Richtung München zwischen Dreußig und Eisenberg, hier ist die rechte Fahrspur gesperrt. Soweit der Verkehrsdienst, 7.04 Uhr.
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2: Mit Ben Gareth Hernandez einen schönen guten Morgen, und das Konzertgebäude Orchester aus Amsterdam eröffnet diese Stunde hier bei MDR Klassik.

Das Konzertgebäudeorchester aus Amsterdam unter der Leitung von Bernhard Haitink mit dem Marsch Trompette et Tambour aus der kleinen Suite Opus 22. Das sind die Kinderspiele von Georges Bizet. Seit 2006 gibt es in Thüringen ein tolles Musikfestival, ja, in einem Bundesland, das ja sowieso nicht arm ist an tollen Musikfestivals. Aber die Rede ist in diesem Fall von den Thüringer Schlossfestspielen in Sondershausen. Großes Jubiläum also in diesem Jahr, und da gibt es auch ganz besondere Werke, die auf die Bühne kommen. Was Sie da nicht verpassen dürfen, das erfahren Sie gleich bei uns. Erstmal aber Maximilian Hornung am Violoncello und Milana Schanaevska am Klavier mit dieser Serenade von Frank Bridge.

0: Musik des englischen Tonsetzers Frank Bridge bei MDR Klassik am Morgen. Die Thüringer Schlossfestspiele in Sondershausen, die feiern in diesem Jahr ihr 20. Jubiläum. Aus diesem Anlass stehen gleich 4 Produktionen auf dem Programm. Die Familienoper Abu Hassan, das Musical Songs for a New World und als Höhepunkt ein Doppelabend mit den Opern der Bajazzo und Cavalleria Rusticana. Marie-Therese Engemann war bei der ersten Kostümprobe dabei.
1: Proben gespielt auf dem Klavier. Das Intermezzo aus der Oper Cavalleria Rusticana ist das bekannteste Stück aus dem Werk. Es teilt die beiden großen dramatischen Abschnitte der Handlung. Im Zentrum stehen Liebe, Eifersucht und Verrat. Turiddu kehrt nach seinem Militärdienst zurück, beginnt eine Affäre mit seiner ehemaligen Verlobten Lola und löst damit eine Kette von Konflikten aus, die tragisch endet. Dieselben Motive, Eifersucht, Liebe, Sehnsucht und Schmerz, finden sich auch in Leon Cavallos Der Bajazzo. Deshalb werden beide Opern in einem gemeinsamen szenischen Konzept verbunden, erklärt Regisseur Benjamin Prince.
2: Meine Mission, wenn ich inszeniere, es ist zu inszenieren, als ob ich die Stücke nicht kenne, als ob ich zum ersten Mal in die Oper gehe. Und mein Ziel ist es, einfach mal die Leute zu begeistern. In einem Bühnenbild legen wir das erste Stück in dem 19. Jahrhundert, das zweite Stück im 20. Jahrhundert. Somit ist die Geschichte von Eifersucht in beide Stücke zentral. Irgendwie zeitlos, ewig, wesentlich in der Menschheit.
1: Und genau diese Emotionen und Konflikte zwischen den Darstellern werden auch durch die Musik zum Ausdruck gebracht.

0: Also im Cavalleria Rusticana ist die Musik wie Filmmusik als höchste Kunst. Es ist sehr leidenschaftlich. Es ist Verismo, das heißt, es ist die Wahrheit der Gefühle in einem Tempo, was real ist.
1: Eine der Darstellerinnen ist Anja Daniela Wagner. Sie spielt die Mamma Lucia, eine wichtige Nebenrolle in Cavalleria Rusticana.
2: Das ist eine sehr interessante Frau. Sie ist vom Leben gezeichnet. Sie hat viele Schicksalsschläge gehabt. Ihre Kinder sind gestorben. Ihr Mann ist gestorben und der letzte Sohn Turido stirbt am Schluss. Und da bricht komplett ihre Welt zusammen. Sie ist eine Institution in diesem Dorf. Sie betreibt dort Handel. Sie ist eine Respektsperson. Und da sind so viele Schichten in dieser Rolle, die mich unglaublich reizen zu verkörpern.
1: Das ist für Sie der bedeutendste Moment auf der Bühne.
2: Der Schluss. Also das ist natürlich die tragischste Szene im ganzen Stück, wo mein Sohn in meinen Armen stirbt. Und ich bin selber Mutter für zweier Söhne. Also ich leide da auch menschlich mit in dieser Szene. Aber das gibt mir ganz viel, weil das so unglaublich emotional ist. Und ich hoffe, dass ich das auch dem Publikum so rüberbringen kann.
1: Große Gefühle also auf der Bühne und ein besonderes Jahr für die Thüringer Schlossfestspiele. Denn das Open-Air-Festival feiert in diesem Sommer sein 20-jähriges Bestehen. Seitdem locken die Thüringer Schlossfestspiele Besucher in das historische Ambiente von Schloss Sondershausen. Aus dem einstigen Festivalprojekt ist ein kultureller Anziehungspunkt geworden, der Gäste weit über Thüringen hinaus anzieht und sich zu einem festen Bestandteil des kulturellen Angebots in der Region entwickelt hat.

Therese Engemann über die diesjährigen Schlossfestspiele in Sondershausen. Bis zum 19. Juli finden sie statt. Die Premiere von Mascagni's Cavalleria Rusticana und Leon Cavallos, der Bajazzo, können Sie am kommenden Freitag, dem 19. Juni um 20 Uhr im Lustgarten des Schlosses Sondershausen erleben. Und die nächste Vorstellung, die gibt es dann am Sonntag um 19 Uhr.

0: Das Arienorchestre Barock mit Melisande McNabney am Fortepiano und dem dritten Satz Presto aus der Sonate für Klavier und Orchester in D-Moll von Henri-Joseph Rige.
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2: Am deutschen Aktienmarkt gehen die Blicke heute einmal mehr in die USA. Am Abend wird die mächtige US-Notenbank Federal Reserve, die Fed, ihren weiteren Zinskurs bekannt geben. Das ist traditionell ein besonders wichtiges Ereignis für die Weltbörsen und beeinflusst auch die Rohstoff- und Devisenmärkte maßgeblich. Zum ersten Mal wird dabei der neue Bankchef Kevin Warsh den Kurs der Fed erläutern. Warsh ist dabei in der Zwickmühle. Denn US-Präsident Trump will, dass er die Zinsen senkt, um Kredite billiger zu machen. Allerdings liegt die Inflation in den USA bei rund 4% viel zu hoch für einen solchen Schritt. Ziel der Fed ist eine Rate von 2%. Experten erwarten daher, dass Warsh erst einmal die Füße stillhalten wird. Derzeit liegen die US-Leitzinsen zwischen 3,5 und 3,75%. Im Vorfeld der Entscheidung, die nach Börsenschluss hierzulande bekannt gegeben wird, halten die Anleger die Füße still. Der DAX wird am frühen Morgen um rund 0,4% leicht schwächer erwartet. Gestern hatte der deutsche Leitindex bei 24.910 Punkten ebenso leicht um 0,1% höher geschlossen. Robert Minde, ARD Finanzredaktion, Frankfurt.

In diesem französischen Blasensemble sitzen Experten für die alte Musik. Les Sacs-Boutiers, so heißen sie, haben sie gehört mit einer Komposition von Samuel Scheidt bei MDR Klassik am Morgen. Kurz vor 7:30, gleich also Wetter und Verkehr. Und bis 7:30 dürfen die Musiker und Musikerinnen von der Jena Philharmonie heranspielen unter der Leitung von Johannes Mösus mit diesem Allegro Grazioso aus dem Konzert in S-Dur Opus 35 von Karl Andreas Göpfert.

0: Mit diesem Allegro Grazioso von Karl Andreas Göpfert ist es 7.30 Uhr geworden.
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0: Was verrät der Blick aufs Thermometer? Folgendes: Dresden stark bewölkt, 16 Grad. Eisenach bedeckt, neblig 14. Erfurt wolkig nach Nebel, 14 Grad. Gera wolkig, ebenfalls 14 Grad. Halle fast wolkenlos, 14. Leipzig wolkig, 15. Und Meiningen aktuell leicht bewölkter Himmel bei 12 Grad. Heute, wenn der Frühnebel sich verzogen hat, ist es in der Regel heiter bis wolkig. Am Nachmittag kann es wieder ein bisschen nass werden. Stellenweise Regen, 22 bis 26 Grad. Und morgen dann heiter und trocken. Und es wird richtig warm. 27 bis 31 Grad. Der MDR-Verkehrsservice meldet auf der A4 Richtung Frankfurt zwischen Friedewald und Kirchheimer Dreieck stockender Verkehr an der geräumten Unfallstelle. Vorsicht auf der A9 Richtung Berlin zwischen Kreuzrippachtal und Bad Dürrenberg, da liegt eine Tasche auf der linken Fahrspur. Die A9 Richtung München ist zwischen Kleinmarzehns und Köselitz wegen Bergungsarbeiten gesperrt. Vorsicht auf der A72 Richtung Leipzig zwischen Stolberg Nord und Chemnitz Süd, da liegt ein Besen auf der Fahrbahn herum. Und auf der B87 zwischen Tauchau und Leipzig Stau wegen Bauarbeiten. Blitzer stehen aktuell auf der A9 Richtung Berlin zwischen Köselitz und Kleinmarzehns, auf der A13 Richtung Berlin in Höhe Ortrand, auf der A36 Richtung Braunschweig in Höhe Wernigerode Nord und auf der A38 Richtung Göttingen am Dreieck Halle Süd. Soweit der MDR-Verkehrsservice. Kommen Sie gut von A nach B und nach C auch.
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Er zählte neben Händel und Hasse zu den drei großen Hasse der Barockmusik. Johann David Heinichen. Aus seiner Feder stammt dieses Bourrée Alternativ, das wir gerade gehört haben, eingespielt von Il Fondamento unter der Leitung von Paul Dombrecht. Sie hören im der Klassik am Morgen kurz nach 7:30. Corinna Simon hat Platz genommen vor den schwarz-weißen Tasten und spielt uns einen Walzer, einen Walzer von Peter Tchaikovsky, Opus 39 Nummer 8 aus seinem Kinderalbum.

0: Die New York Scandia Symphony mit einem Pastoral von Lars-Erik Larsson.
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0: Vom Tellerwäscher zum Millionär. Wer nur hart genug arbeitet, kann alles schaffen. Ja, das verspricht der sogenannte American Dream, ist Teil der DNA der Vereinigten Staaten von Amerika. Diesem Traum hat die kanadische Dirigentin und Sängerin Barbara Hannigan jetzt ein Album gewidmet mit US-amerikanischer Musik aus dem 20. Jahrhundert. Elisabeth von Kallnein hat reingehört.
2: Am Anfang sind da nur vier klirrende Akkorde, die in der Luft hängen zu bleiben scheinen. Sie führen hinein in die Welt von Catfish Row, eine heruntergekommene Straße in Charleston. Die Catfish Row ist der Schauplatz von Gershwins Oper Porgy and Bess, die vom Leben der schwarzen Community dort erzählt, von Kriminalität und Gewalt und natürlich von der Liebe zwischen Porgy und Bess. Mit einer Orchestersuite zu Porgy and Bess eröffnen Barbara Hannigan und die Göteborger Symphoniker ihr Album. Mit Hits wie Summertime und dem charakteristischen Gershwin-Mix aus Klassik und Spirituals, Broadway und Jazz. Gershwin verkörpert den American Dream, könnte man sagen. Er stammt aus einer russisch-jüdischen Familie und hat es vom Hauspianisten eines New Yorker Musikverlags hin zum Star-Komponisten gebracht. Ähnlich ist es bei seinem Zeitgenossen Aaron Copland, ein Sohn litauischer Einwanderer, der als Komponist die amerikanische Musik erfunden hat. In seiner Dance Symphony greift Copland aus Material aus einem Ballett von ihm zurück. Darin geht es um einen bösen Zauberer, der Tote wieder zum Leben erweckt und sie für sich tanzen lässt. Aber die Zombies übernehmen schließlich die Kontrolle. Voller Spielfreude und Energie werfen Hannigan und die Göteborger Symphoniker sich in diese schrille, zuckende Musik. Das Werk steckt voller Klangeffekte, voller Brüche und Kontraste und die kommen hier gut zur Geltung. Den großen Bogen verliert Hannigan trotzdem nicht aus dem Blick. An den lyrischen Stellen allerdings, da fehlt es im Orchester manchmal an klanglicher Wärme und einer Prise Klangschmelz. Im zweiten Teil des Albums geht es auf den Jahrmarkt, in diese Welt zwischen Schein und Sein, mit dem Carousel Waltz von Richard Rodgers und mit der Suite At the Fair, also auf dem Jahrmarkt. Barbara Hannigan hat sie mit Komponist Bill Elliott zusammengestellt und arrangiert. Und weil sie eben eine echte Allrounderin ist, tritt sie hier auch als Sängerin auf, unter anderem im wunderbar nostalgisch-kitschigen Lied Have I Stayed Too Long at the Fair. Das Original hat Bill Barnes in den 1950ern geschrieben. Beeindruckend, wie beweglich Hannigans Stimme ist und wie fein sie die Linien modelliert. Zwei Tracks später schlüpft sie dann in die Rolle der Broadway-Entertainerin und es macht richtig Spaß, ihr dabei zuzuhören. Die Werke auf diesem Album stecken voller Farben, Geschichten und verrückten Ideen. An American Dream ist eine klug kuratierte Hommage an die US-amerikanische Musik des 20. Jahrhunderts und eine wehmütige Erinnerung an vergangene Zeiten.

Die kanadische Dirigentin und Sängerin Barbara Hannigan hat mit den Göteborger Symphonikern unter anderem auch Gershwin eingespielt, haben wir hier gerade gehört, Porgy and Bess. Zu finden auf dem neuen Album An American Dream, erschienen beim Label Alpha. Sie hören MDR Klassik am Morgen, jetzt mit Vikingur Olafsson am Klavier und Musik von Jean-Philippe Rameau.

0: Les Talents Lyriques unter der Leitung von Christoph Rousset mit einer Giglourie von François Couperin hier bei MDR Klassik am Morgen, 10 vor 8.
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0: Das diesjährige Rudolf-Mauersberger-Stipendium des Dresdner Kreuzchores geht an Filippo Nissini. Die feierliche Verleihung findet im Rahmen der Kreuzchor-Vesper am 27. Juni um 17 Uhr in der Kreuzkirche Dresden statt. Dabei wird auch Nissinis kürzlich erschienene Single Deep Sea erklingen. Vergeben wird die Auszeichnung seit 1991 an einen aktiven oder ehemaligen Kruzianer und würdigt dabei besondere musikalische Leistungen und künstlerisches Engagement. Malte Wasim und Christine Exel haben vor 2,5 Jahren das Ruder am Theater Erfurt übernommen, nachdem Langzeitintendant Guy Montavon ja noch für Vorwürfen des Machtmissbrauchs das Haus verlassen musste. Nun haben sie erstmals Bilanz gezogen und erinnern sich an die ersten Wochen mit der neuen Aufgabe.
2: Also ich kann mich einfach daran erinnern, dass es natürlich sehr arbeitsintensiv gewesen ist und wir relativ schnell versucht haben, einfach Gesprächskanäle und Gesprächsformate zu öffnen. Wir haben uns ja beispielsweise auch relativ zeitnah dann entschieden, diese offene Sprechstunde einzuführen, um da einfach eine Möglichkeit zu schaffen, wo Menschen mit Problemen kommen können.
3: Als ich ins Haus gekommen bin, war schon eine gewisse Unsicherheit zu spüren. Und das ist schon im Zeitablauf deutlich besser geworden. Man wird tatsächlich hier auch angesprochen auf dem Gang und kriegt das tatsächlich auch gesagt. Es ist jetzt alles also wirklich vielen Dank und die Stimmung ist deutlich besser.
0: Trotzdem gibt es noch viel zu tun, sagen die Theaterleiter. Mehr zum Abschied von Malte Wasim und Christiane Exel. Die beiden waren ja interimsmäßig am Theater Erfurt. Hören Sie morgen bei MDR Klassik in einem ausführlichen Beitrag, kurz nach 7.
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Die Société Lunaire bei MDR Klassik am Morgen. Was haben Bayreuth, Leipzig und Frankfurt miteinander gemein? Alle drei sind Musikstädte. Bayreuth, klar, Wagner, Leipzig zuallererst Bach. Und aus Frankfurt kommt eine ganze Reihe deutscher Hip-Hop-Ikonen. Aber nicht nur darum geht's im Feuilleton nach acht bei uns. Also bleiben Sie dran.

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1: Um 8 Uhr mit Mirko Jugelt. Der Ausbau der Bahnstrecke Leipzig-Chemnitz soll angesichts explodierender Kosten abgespeckt werden. Das ergab nach Angaben der Deutschen Bahn und des sächsischen Infrastrukturministeriums eine neue Machbarkeitsstudie. Danach soll es auf dem 44 Kilometer langen Nordabschnitt Leipzig-Geithain nur auf rund 24 Kilometern ein zweites Gleis geben, dort wo sich die Züge begegnen müssen. Die Strecke soll aber elektrifiziert werden. Der Ausbau des Südabschnitts Geithain-Chemnitz soll Anfang der 2030er Jahre umgesetzt werden. Die Bahnstrecke Leipzig-Chemnitz ist infolge von Kriegsreparationen nur eingleisig und ohne Oberleitung, sodass sie nicht für den Fernverkehr geeignet ist. Die USA und die anderen G7-Staaten wollen zusätzlichen Druck auf Russland ausüben, um den Krieg in der Ukraine zu beenden. In einer in der Nacht veröffentlichten Erklärung der Staats- und Regierungschefs heißt es, die Sanktionen würden verschärft, auch im Öl- und Gassektor. Zudem würden die Lieferungen von weitreichenden Waffen- und Luftverteidigungssystemen an die Ukraine ausgeweitet. Kiew solle zudem zusätzliche Unterstützung für den kommenden Winter erhalten. Der Vorsitzende der Innenministerkonferenz Hamburgs, Innensenator Andi Grote, ist dafür, die Abschiebung straffälliger oder extremistischer Flüchtlinge zu erleichtern. Dem Redaktionsnetzwerk Deutschland sagte der SPD-Politiker, die hohen rechtlichen Hürden müssten gesenkt werden, unabhängig vom Herkunftsland. Rückführungen müssten auch nach Afghanistan und Syrien erfolgen, ebenso in die Ukraine. Die Innenminister tagen ab heute in Hamburg. Sie wollen auch über Maßnahmen gegen Sozialbetrug und den Umgang mit gewalttätigen Kindern beraten. Im Krisenfall sollen die Menschen in Mitteldeutschland aus gut 320 Notbrunnen Wasser zapfen können. Auf MDR-Nachfrage hieß es aus Sachsen, aktuell seien 152 Brunnen einsatzbereit. Ähnlich viele gibt es in Sachsen-Anhalt. Thüringen hat etwa 80 Brunnen. Nils Fröhlich vom zuständigen Thüringer Landesamt sagte dem MDR, diese Notbrunnen befänden sich vor allem in dicht besiedelten, zumeist städtischen Gebieten. Ihre genauen Standorte werden in Friedenszeiten geheim gehalten. Bei der Fußball-WM hat Superstar Lionel Messi mit 3 Toren für den 3:0-Sieg gegen Algerien gesorgt. Mit insgesamt 16 WM-Toren stellt Messi damit den Rekord von Miroslav Klose ein. Außerdem spielten Frankreich-Senegal 3:1, Norwegen-Irak 4:1. Das waren die Nachrichten. Das Wetter mit den aktuellen Temperaturen: Brocken wolkig 10 Grad, Chemnitz stark bewölkt 15, Dresden stark bewölkt 16, Eisenach Nebel 14 Grad, Erfurt wolkig 14, Fichtelberg Nebel 12, Gera wolkig 14, Görlitz leicht bewölkt 16 Grad. Halle heiter 14, Leipzig wolkig 15, Magdeburg leicht bewölkt 13 und Meiningen leicht bewölkt 13 Grad. Heute heiter bis wolkig und trocken, am Nachmittag mehr Wolken, von Nordwesten her stellenweise etwas Regen, Höchstwerte 22 bis 26 Grad, morgen meist heiter und trocken, hochsommerlich warm, 27 bis 31 Grad. Am Freitag im Norden zeitweise bewölkt und etwas Regen, sonst vorwiegend Sonne, aber abends sind Hitzegewitter möglich, denn es wird sehr heiß. MDR Verkehrsdienst, A2 Richtung Berlin. Zwischen Allerengersleben und Eilsleben 4 Kilometer stockender Verkehr an einer Baustelle plus 15 Minuten. Die A9 Richtung München ist zwischen Kleinmarzenz und Köselitz wegen Bergungsarbeiten gesperrt. Vorsicht auf der A71 Richtung Schweinfurt. Zwischen Erfurt-Mittelhausen und Erfurt-Gispersleben liegt eine Plane auf der Fahrbahn. Auf der B87 zwischen Taucher und Leipzig Stau wegen Bauarbeiten plus 15 Minuten. Soweit der Verkehrsdienst. 8.04 Uhr.
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2: Am Mittwochmorgen begrüßt Sie Ben Garrett Hernandez.

Die English Concert unter der Leitung von Trevor Pinnock mit einem Allegro aus dem Concerto Grosso in D-Dur von Georg Friedrich Händel. Händel, großes Stichwort in Mitteldeutschland, vor einigen Tagen ja erst zu Ende gegangen. Die Händel-Festspiele in Halle an der Saale während der 10 Festivaltage. Da sind gut 52.000 Besucherinnen und Besucher gezählt worden. Das haben die Veranstalter kürzlich mitgeteilt. Und das macht eine Auslastung von fast 90%, deutlich höher als im Vorjahr, daher auch Zitat des Intendanten Florian Amott: Der große Zuspruch des Publikums bestärkt uns, diesen Weg konsequent weiterzugehen. Thema in diesem Jahr war ja die Männlichkeit und im nächsten Jahr wird es dann bei den Händel-Festspielen in Halle um die Einsamkeit gehen. Gar nicht einsam, aber jetzt Lise Boucher am Klavier. Es kommt nämlich noch Jean Marchand dazu. Klavier zu vier Händen, spanischer Tanz in C-Dur, Opus 12, Nummer 1 von Moritz Moszkowski. Und danach gibt's bei uns ein neues Feuilleton.

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1: Das kommt heute von Wolfgang Schilling.
2: Heute geht's um Tradition und Erneuerung im Feuilleton. Drei Orte nehmen wir dabei in den Blick: Leipzig, Frankfurt und Bayreuth. Wo fangen wir an? Im Mitteldeutschen Revier. Einmal im Jahr prämiert die Stiftung Buchkunst die 25 schönsten und innovativsten Neuerscheinungen. Jeweils 5 in den Kategorien Literatur, Sachbuchkunst, Fach- sowie Kinder- und Jugendbuch, lässt uns die Leipziger Volkszeitung wissen und zündet gleich einen echten Titelzeilenknaller. Bam! Das knallt, lesen wir da nämlich, weil 8 der 25 schönsten deutschen Bücher aus Leipzig kommen. Eins davon sei progressiv, aber nicht edgy, befindet die Jury über das Buch Taxi nach Leipzig des Leipziger Architekten Gunnar Volkmann mit Fotos von Christian Rothe. Es überzeuge mit einer unaufdringlichen, sehr klaren und rhythmischen Gestaltung, mit fantastischer Text-Bild-Beziehung. So wird ein Buch zur Reise, lesen wir da. Das Buch liegt dabei, das kann der Feuilletonist bestätigen, im praktischem Taschenbuchformat auch sehr gut in der Hand. Was man von der beim Leipziger Verlag Spector Books erschienenen Library of Artistic Print on Demand nicht gerade behaupten kann. Die Jury zeigte sich von den 720 Seiten in außergewöhnlicher Haptik trotzdem begeistert, schon allein aufgrund seiner physischen Präsenz, die wiederum der S. Fischer Verlag in Frankfurt aufgeben will. Berlin, Berlin, wir ziehen nach Berlin, Surkamp hinterher. Wehmut und Trauer am Main. Eine Säule der Buchstadt bricht weg, titelt die Frankfurter Allgemeine und lässt sich von Verlagsleiter Oliver Vogel die Gründe erklären. Der Buchmarkt, lesen wir da, wird von einer extremen Marktkonzentration und rein algorithmengesteuerten Titelzuspitzungen beherrscht. Das traditionelle bürgerliche System aus Großkritikerfeuilleton, klassischen Verlagen als geistigen Zentren und dem beratenden Sortimentsbuchhandel bricht unaufhaltsam weg. Es findet ein Übergang hin zu einem plattformgesteuerten Aufmerksamkeitsmarkt statt, in dem die Ökonomie der Plattformen sich die Kultur einverleibt hat. Und da fühlt man sich in Berlin, wo der Verlag im Übrigen vor 140 Jahren gegründet wurde, besser aufgestellt. Der Schritt versteht sich also durchaus als Rückkehr nach Berlin im Geiste von Samuel Fischer, um dem Markt wieder mit dem unternehmerischen Mut zu begegnen, der diesen großen Verleger ausgezeichnet hat, lesen wir in der Frankfurter Allgemeinen. Und in der Süddeutschen, dass die Bayreuther Festspiele sich zum 150. Jubiläum etwas ganz Besonderes ausgedacht hatten, was nun doch nicht stattfinden soll. Ein Gedenkkonzert zum Auftakt. Maestro Christian Thielemann sollte dirigieren, Michael Friedmann sollte sprechen. Ein gewichtiger Schritt, denn damit wollte man sich den weniger strahlenden Aspekten der eigenen Geschichte stellen, dem Antisemitismus von Richard Wagner. Ein kleines Störfeuer der Reflexion zum Auftakt der Feier, das nun nach Informationen der Süddeutschen aus Sicherheitsgründen abgesagt wurde. Und das am Grünen Hügel, wo es zum Auftakt vor Politikerprominenz und entsprechenden Sicherheitsmitarbeitern nur so wimmelt. Wer soll diese Begründung also bitte glauben? 6 Wochen vor der Veranstaltung wundert sich da nicht nur der von der Absage sichtlich betroffene Michel Friedmann in der Süddeutschen. Und damit guten Tag.
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0: die Batzdorfer Hofkapelle mit Xenia Löffler an der Oboe und einem Presto von anonymer Hand. Sie hören MDR Klassik 8:20 Uhr.
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0: Ich sag mal so, wenn Sie es dramatisch und leidenschaftlich mögen, dann sind Sie bei uns im Programm heute Abend völlig richtig. Es erwartet Sie das zweite Klavierkonzert von Rachmaninow und die 10. Symphonie von Schostakowitsch. Rachmaninows C-Moll-Konzert ist nach einer persönlichen Krise entstanden und brachte ihm danach den internationalen Durchbruch. Schostakowitschs 10. Symphonie reflektiert dessen Beziehung zu Stalin, der in dem Jahr starb, in dem die 10. vollendet wurde, in einer von Angst, Repression und Terror geprägten Epoche. Erstmals verwendet Schostakowitsch hier die Tonfolge DSCH als musikalisches Monogramm. Mitte Mai wurde dieses Programm im Leipziger Gewandhaus präsentiert mit Juliana Avdijeva am Klavier, dem Gewandhausorchester unter der Leitung von Andres Nelsons. Und heute Abend können Sie das Konzert bei uns bei MDR Klassik genießen, kurz nach 20 Uhr.

das Südwestdeutsche Kammerorchester Pforzheim unter der Leitung von Paul Anger mit Ixi Anger an der Harfe und Hans Kann am Klavier. Sie hören MDR Klassik am Mittwochmorgen, kurz vor 8:30. Gleich gibt's bei uns Wetter und Verkehr, vorher aber noch dieses Allegro Molto aus der Sinfonietta in F-Dur von Joseph Joachim Raff.

0: Soeben verklungen das Allegro Molto aus der Sinfonietta in F-Dur Opus 188 des Schweizer Komponisten Joseph Joachim Raff. Der ist 1822 am schönen Zürichsee zur Welt gekommen. 8.30 Uhr.
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0: Also mit der Temperatur in Zürich kann ich nicht dienen, aber dafür hätte ich Dresden im Angebot. Leicht bewölkt, 18 Grad. Eisenach bedeckt nach Nebel 15. Erfurt wolkig nach Nebel 15 Grad. Görlitz leicht bewölkt, 18. Halle leicht bewölkt, 16 Grad. Und Meiningen aktuell wolkig nach Nebel 14 Grad. Heute gibt es teils Sonne, teils aber auch dichte Wolken am Himmel. Zum Nachmittag kann es stellenweise regnen bei 22 bis 26 Grad. In der Nacht dann wechselnd bewölkt, gelegentlich noch etwas Regen, 17 bis 12. Und morgen wird's heiter und trocken und richtig heiß. 27 bis 31 Grad. Der MDR-Verkehrsservice meldet Vorsicht auf der A14 Richtung Magdeburg in Höhe Köllern. Da liegt ein Plasteteil auf der Fahrbahn. A38 Richtung Leipzig zwischen Leinefelde-Wurbis und Bleicherode. Da ist die rechte Spur nach einem Unfall gesperrt. A72 Richtung Leipzig zwischen Zwickau-Ost und Stolberg-West. 3 Kilometer stockender Verkehr an der Tagesbaustelle. Und Blitzer stehen auf der A9 Richtung Berlin zwischen Köselitz und Kleinmarzins. Auf der A13 Richtung Berlin in Höhe Ortrand. Auf der A38 Richtung Göttingen zwischen Leipzig-Süd und Neuhardt. Und auf der A38 Richtung Göttingen am Dreieck Halle Süd. Soweit der MDR-Verkehrsservice. Gute Fahrt.
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Das RTE Konzertorchester, das Radiosymphonieorchester des irischen Rundfunks hier bei MDR Klassik am Morgen. Weiter geht es mit dieser kleinen Elegie von Antonín Dvořák. Es spielt das Panocha Quintett.

Joschena Tschicks Bettlertanz aus den 6 lachischen Tänzen hier bei MDR Klassik am Morgen. 50 Konzerte an einem einzigen Wochenende, jetzt vom 19. bis zum 21. Juni. Das ist das landesweite Chorfestival Thüringer Chorschätze. Also quasi so eine Art riesiges Chortreffen, allerdings im ganzen Land verteilt.

0: Das geht von barocke Musik, ganz klassische Musik, über Gospel bis hin zu Pop, zu Shanty-Musik, A Cappella-Musik. Also es ist ganz bunt und vielfältig, wie eben auch die Thüringer Residenzenlandschaft.
1: Und so bunt wie auch die Chorlandschaft.
2: Also ganz schön was los bei den Thüringer Chorschätzen. Welche Chöre sind denn da konkret dabei?
1: Also es ist ja nach 2022 und 2024 in diesem Jahr bereits die dritte Auflage der Thüringer Chorschätze. Anfangs waren auch, wie der Name schon sagt, nur Thüringer Chöre dabei. Diesmal kommen die Chöre aber aus ganz Deutschland extra angereist, zum Beispiel aus Hamburg und Berlin, aus Hessen, Rheinland-Pfalz, Bayern und Mecklenburg-Vorpommern. Und deswegen gibt es erstmals auch so viele Konzerte an einem Wochenende. Los geht es schon nächsten Freitag mit Eröffnungskonzerten, die parallel stattfinden, beispielsweise in den Dornburger Schlössern, auf Schloss Friedenstein in Gotha oder auf Schloss Wilhelmsburg in Schmalkalden.
2: Und alle, die jetzt neugierig geworden sind, die fragen sich bestimmt auch, was ist denn mit den Tickets?
1: Ja, das ist ganz unterschiedlich. Bei den Thüringer Chorschätzen gibt es nicht klassisch wie bei einem Festival ein Ticket für alle Konzerte. Jedes Schloss regelt das so ein bisschen selbst. Viele Konzerte sind sogar kostenlos.
0: Es gibt aber auch Orte, wo beispielsweise der Konzertbesuch kombiniert werden kann mit einem Museumsrundgang. Zum Beispiel in Meiningen auf Schloss Elisabethenburg zahlt man 6 € Eintritt und kann das Konzert erleben. Man kann sich aber auch gleichzeitig das Schlossmuseum anschauen.
1: Das ganze Programm finden Sie auch nochmal im Internet auf der Webseite der Thüringer Schatzkammer. Das Festival wird auf jeden Fall bunt und abwechslungsreich.
2: Klingt gut, Miss Sebastian Albrecht. Zum dritten Mal findet am kommenden Wochenende das Chorfestival Thüringer Chorschätze im ganzen Land statt. Diesmal, wir haben es ja eben gehört, erstmals mit Chören aus ganz Deutschland. Also streichen Sie sich's ruhig im Kalender an, 19. bis 21. Juni. Sie hören MDR Klassik jetzt mit Musik von Jean-Baptiste Lully.

0: Das Duo Esterházy bei MDR Klassik am Morgen mit Musik von Manuel de Falla, ganz wichtiger Vertreter der frühen spanischen Moderne.
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0: Da hören wir an dieser Stelle eine Aufnahme des MDR Symphonieorchesters unter der Leitung von Michael Balke. Und zwar ist das die Ouvertüre aus der Oper Il Signor Bruschino von Gioacchino Rossini, eine ganz frühe Oper von ihm, die er 1813 in Venedig komponiert hat.

Das im Jazz-Symphonieorchester unter der Leitung von Michael Balke mit der Ouvertüre aus Rossinis Oper Il Signor Bruschino. Sie hören der Klassik 10 vor 9. Wir haben noch gut Zeit bis zur vollen Stunde, bis zu den Nachrichten. Und die sind auch gut gefüllt hier vom Radio-Symphonieorchester Frankfurt mit dem Rondo Allegretto Grazioso aus Konzertante F-Dur von Ignaz Moscheles. Und dann danach, nach 9, da fragen wir, wie Bach eigentlich zu Bach wurde. Also von wem hat er seine musikalischen Anregungen bekommen? Von Buxtehude, von Vivaldi, von Händel, von allen zusammen. Bleiben Sie dran.

Während Maurice Ravel im Juli 1914 über seinem Klavier und Notenpapier brütet, formiert sich eine Armee nach der anderen. Der Erste Weltkrieg beginnt. In den nächsten 3 Jahren schreibt Ravel eine Trauermusik. Jeden neuen Satz widmet er einem anderen getöteten Freund.

0: Träumerei einer Tänzerin, A Dancer's Reverie, so heißt dieses Stück von Herbert Hamilton Harty, eingespielt vom Ulster Orchester.
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0: Johann Sebastian Bach stammt, das ist nicht allzu bekannt, aus einem Handwerkerhaushalt. Sein Vater Johann Ambrosius war Stadtpfeifer, also Stadtmusiker in Eisenach, und das war ein Handwerksberuf. Bach hat daher niemals eine Universität besucht, und das, obwohl sein Werk ja heute von vielen akademisch gebildeten Menschen weltweit geschätzt wird. Wie wurde Bach zu Bach? Große Frage. Von wem hat er seine musikalischen Anregungen bekommen? Mein Kollege Klaus Fischer, der hat sich 4 Vorbilder genauer angeschaut, und das wäre Dietrich Buxtehude, Anton

0: Vivaldi, Georg Friedrich Händel und François Couperin.
1: Eines der eindrucksvollsten Werke des jungen Bach, die Kantate Gott ist mein König, komponiert zum Ratswechsel in der Freien Reichsstadt Mühlhausen. In diesem Werk klingt sehr viel von der Tonsprache Dieterich Buxtehudes durch. Und das ist kein Zufall. Schon als Teenager kam Bach mit ersten Werken dieses Komponisten in Berührung, als er, nachdem er beide Eltern verloren hatte, bei seinem älteren Bruder Johann Christoph in Ohrdruf untergekommen war. Der hatte als Organist eine große Notensammlung, darunter auch Werke von Buxtehude. Seine erste Organistenstelle hatte Bach an der Neuen Kirche im thüringischen Arnstadt. Sein Idol Dieterich Buxtehude war zu dieser Zeit Organist an der St. Marienkirche in Lübeck. Es verwundert nicht, dass Bach ihn unbedingt zum Zwecke der Fortbildung besuchen wollte. So verlängerte der 22-jährige Bach seinen Urlaub, den ihm die Arnstädter Ratsherren gewährt hatten, illegalerweise um mehrere Wochen, um nach Lübeck eben zu Dieterich Buxtehude zu reisen. Dafür nahm er sogar das in Kauf, was man heute eine Abmahnung nennt. Das zweite große Idol Bachs war der Italiener Antonio Vivaldi. Eine Wallfahrt zum Roten Priester nach Venedig, wie er sie zu Buxtehude nach Lübeck unternommen hatte, machte er allerdings nicht. Doch in seiner Zeit als Hoforganist und Musikus in Weimar brauchte er das auch nicht, denn über den Sohn seines Arbeitgebers, Prinz Johann Ernst von Sachsen-Weimar, kam er mit Vivaldis Musik in Berührung. Auf seiner Studienreise in die Niederlande hatte der nämlich die neuesten virtuosen Violinkonzerte mitgebracht. Das hat Bach tief beeindruckt und so bearbeitete er etliche dieser Konzerte für die Orgel. Auf diesem Hintergrund schrieb Bach lange nach seiner Weimarer Zeit viel später in Leipzig sein heute weltberühmtes italienisches Konzert. Ein weiteres Vorbild Bachs war Georg Friedrich Händel, denn durch dessen Studienaufenthalt in Italien war er in seiner Zeit der definitiv größte Kenner der Musik südlich der Alpen. Schon die Musik des jungen Händel, der übrigens im gleichen Jahr wie er, also 1685, geboren wurde, schätzte der junge Bach außerordentlich. Zum Beispiel seine 9 deutschen Arien. Auf diesem Hintergrund komponierte Bach ebenfalls eine deutsche Arie für seine Kantate »Also hat Gott die Welt geliebt«. Die könnte die 10. deutsche Arie von Händel sein. Bekanntlich lebte Bach von 1724 bis zu seinem Tod 1750 in Leipzig. Händel ist in dieser Zeit in London. Doch alle paar Monate reiste er in seine Geburtsstadt Halle, um seine Mutter zu besuchen. Bach lud ihn mehrfach zu sich nach Hause an den Leipziger Thomaskirchhof ein. Doch der vielbeschäftigte Kosmopolit Händel fand nie die Zeit für einen Besuch. Man stelle sich vor, es wäre wirklich zu einer Begegnung der beiden gekommen. Worüber hätten sie gesprochen? Und hätten sie gemeinsam musiziert? Man kann von einer nicht stattgefundenen Sternstunde der Menschheit sprechen. Ein Idol, sowohl für Bach als auch für Händel, war der 17 Jahre ältere französische Komponist François Couperin. Über ihn als Mensch ist leider so gut wie nichts bekannt, es sind keine Briefe erhalten. Und ein manchmal kolportierter Briefwechsel mit Bach gehört höchstwahrscheinlich ins Reich der Legende. Couperins Noten für Cembalo hat Bach allerdings in gleichem Maße aufgesogen wie die von Antonio Vivaldi. Und auch wenn er verbal die französische Sprache nicht perfekt beherrscht hat, musikalisch parlierte er in Perfektion, was unter anderem seine französischen Suiten beweisen. Bach sprach also, um es zusammenfassend zu sagen, musikalisch Plattdeutsch dank Dieterich Buxtehude, Italienisch dank Antonio Vivaldi und Georg Friedrich Händel. Über diesen natürlich dann auch Englisch und über François Couperin auch Französisch. Also alles, was einen wahren deutschen Komponisten des Barock ausmacht.
0: Johann Sebastian Bach und seine internationalen musikalischen Vorbilder. Ein Hintergrundbeitrag von Klaus Fischer. Und über Bachs Beziehung zu François Couperin können Sie sich im Programm des Bachfestes Leipzig anhörbar informieren beim Cembalo-Rezital des Amerikaners Mark Kroll. Morgen ist es soweit, am späten Abend um 22:30 Uhr im Festsaal des Alten Rathauses.

Eine Giacona von Dietrich oder auch Dieterich Buxtehude, beides ja möglich. Hier gespielt von der Capella della Torre, 2005 von der Oboistin und Schalmei-Spezialistin Katharina Bäumel gegründet. Dieses Ensemble für Bläsermusik des späten Mittelalters und der frühen Neuzeit. Della Torre, das bedeutet übersetzt vom Turm herab. Und es verweist so ein bisschen auf die historische Renaissance-Praxis der Stadtpfeifer und Turmbläser, die ja bei feierlich-festlichen Anlässen von den Türmen oder auch Balkonen herab musiziert haben. Sie hören MDR Klassik am Morgen, am Mittwochmorgen, kurz vor 9:30. Jetzt spielt Lee Incogniti auf mit einem Presto aus dem Konzert in G-Moll von Johann Sebastian Bach, auch ganz folgerichtig, dass der auf seinen Lehrmeister Dietrich Buxtehude folgen darf.

0: Sie hören MDR Klassik am Morgen 9.30 Uhr.
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0: Die Temperaturen am Mittwochmorgen: Dresden leicht bewölkt 19 Grad, Eisenach wolkig 17, Erfurt stark bewölkt 18 Grad, Gardelegen wolkig 16, Hoyerswerda leicht bewölkt 18 Grad, Magdeburg wolkig 17, Plauen stark bewölkt 17 Grad und Wernigerode bewölkter Himmel 19. Heute schlängelt sich die Sonne hier und da durch, aber es gibt teilweise noch dichte Wolken und zum Nachmittag stellenweise auch Regen, 22 bis 26 Grad. In der Nacht dann wechselnd bewölkt, gelegentlich etwas Regen, 17 bis 12 Grad und morgen wird es richtig warm, heiter, trocken, 27 bis 31 Grad. Der MDR-Verkehrsservice meldet auf der A2 Richtung Hannover zwischen Peine und Hemelerwald 7 Kilometer stockender Verkehr wegen Bauarbeiten. A9 Richtung München zwischen Marktschorgast und Dreieck Bayreuth-Kulmbach 6 Kilometer stockender Verkehr an einer Baustelle. B87 Richtung Leipzig zwischen Zwetau und Thurgau 3 Kilometer Stau. Und Blitzer stehen auf der A9 Richtung München zwischen Köselitz und Coswig. Auf der A13 Richtung Berlin in Höhe Ortrand. Auf der A38 Richtung Göttingen zwischen Leipzig Süd und Neuhardt. Und auf der A71 Richtung Sangerhausen zwischen Oberhof und Grevenroda. Soweit der MDR-Verkehrsservice. Gute Fahrt.
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Wir hören MDR Klassik am Morgen um 9.40 Uhr, soeben verklungen, das Rondo Allegro Molto aus dem Trio in G-Dur Opus 16 Nummer 1 für Violine, Violoncello und Klavier von Ignaz Joseph Pleyel. Da haben wir das Joachim Trio gehört und weiter geht es mit dem Polyphonia Ensemble aus Berlin und dem dritten Satz Allegretto aus Dixtor von Theodor Dubois.

0: das Polyphonie-Ensemble aus Berlin bei MDR Klassik am Morgen.
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0: Und wir bleiben in Berlin. Da ihm der Berliner Dom in seiner alten Form nicht mehr prachtvoll genug erschien, entschied sich Kaiser Wilhelm II. Für einen Neubau des Gotteshauses. Der neue Dom in Berlin, der musste sich gegen das kaiserliche Schloss behaupten und wurde entsprechend groß und man kann schon auch sagen protzig. Und er sah zudem, so beklagt es die Zeitschrift Der Kunstwart, eher katholisch als protestantisch aus. Am 17. Juni 1894 fand die Grundsteinlegung für den Neubau des Berliner Doms statt. Unser Blick in die Geschichte jetzt von Hartmut Schade und Conny Wolter.
2: Der Kaiser zeigt sich höchst zufrieden. Alle anderen lästern über den Kirchenbau vis-à-vis vom Schloss. Seelengasometer spotten die Berliner und selbst der kaiserliche Haushofmeister moniert:
3: Zunächst ist der Platz schlecht gewählt, denn das große Bauwerk steht auf einem viel zu kleinen Raum. Die Kuppel ist zu groß für den Unterbau. Überhaupt ist das Ganze prätentiös und fordert zu vergleichen mit anderen großen Kathedralen heraus.
2: Seit der Reichseinigung von 1871 wird über einen Abriss des Schinkelschen Doms am Lustgarten diskutiert. Nicht repräsentativ genug für die neue Monarchie. Die Kaiser Friedrich III. Und Wilhelm II. Treiben die Pläne voran. Beide stützen sich auf Ideen des Architekten Julius Raschdorff, wollen aber allein entscheiden, wie der Kirchenbau auszusehen hat. Vergebens verlangen die Architekten einen Wettbewerb, denn
3: die Raschdorffschen Entwürfe machten sichtbar, dass eine befriedigende Lösung nur unter Hinzuziehung der gesamten baukünstlerischen Kräfte unseres Vaterlandes möglich ist.
2: Allerdings ist die Aufgabe auch kaum lösbar. Denn Wilhelm will nicht eine, sondern gleich drei Kirchen unter einem Dach. Eine Grabkirche mit den Sarkophagen der Hohenzollern als Memorialstätte, eine Predigtkirche und eine repräsentative Kirche für Staatsakte.
3: Einem Genie wäre hier vielleicht ein Wurf gelungen, der kunstgeschichtlich Epoche gemacht hätte. Kein kuppelgekröntes Theater, sondern ein großes Rathaus, ein Gemeindehaus, sozusagen von einem gewissen sozialen Eindruck auch durchs Äußere. Das wäre ein protestantischer Hauptdom geworden.
2: Klagt Oskar Bie 1898 in der Zeitschrift Der Kunstwart. Wilhelm ist als Landesherr auch Kirchenoberhaupt und das soll sich in seinem Dom zeigen. Der soll mit den großen Kirchenbauten von der römischen Peterskirche bis zur Londoner St. Paulskathedrale konkurrieren können. Gleich drei Kuppeln krönen das Bauwerk im Stile der Renaissance, kritisiert Oskar Bie.
3: Die Bauanschauung unserer sämtlichen Fürsten ist die der romantischen Renaissance. Dieser Stil bedeutet für sie das Ewige, Herrschende, Gewaltige, das sie naturgemäß in ihren Bauten ausgedrückt haben wollen.
2: Auch der fertige Bau versöhnt die Berliner nicht. Protestantische Kritiker werfen ihm katholischen Protz vor, Architekten die überdimensionierte Kuppel, den mangelnden Zusammenhang der Baukörper. Schon 10 Jahre nach Fertigstellung gibt es Ideen für einen Umbau. Mit dem Ende der Monarchie werden die Ideen radikaler.
3: Die Republik sollte, aus geschmacklichen, nicht aus politischen Gründen, dieses den Kunstgeschmack der Deutschen schändende Werk bei der ersten Gelegenheit als zu opfernden Übungsgegenstand für ein militärisches Sprengkommando nutzen.
2: Das militärische Sprengkommando kommt 1944 in Form alliierter Bomber. Der Dom wird schwer beschädigt. Anders als das gegenüberliegende Stadtschloss wird er nicht abgerissen, sondern Stück für Stück saniert – in schlichterer Form allerdings. Nur das in den 90er Jahren wiederhergerichtete Innere der Kirche zeigt den wilhelminischen Protz und Prunk.
0: Am 17. Juni 1894 gab es die Grundsteinlegung für den Neubau des Berliner Doms. Das war der Blick in die Geschichte hier bei MDR Klassik am Morgen.

0: des National Philharmonic Orchestra mit James Galway an der Flöte und einer Komposition von Marion Marais.
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0: In Chemnitz, da gibt es die Nefestraße und auch den Nefepark, benannt nach der ganzen Familie Nefe, zu der viele bedeutende Persönlichkeiten gehört haben. Zum Beispiel der Komponist Christian Gottlob Nefe, der ist mit 12 Jahren als Chorknabe an die Stadtkirche St. Jakobi gekommen. Mit 19 ging er dann nach Leipzig zum Jurastudium und es wird nicht so ganz freiwillig gewesen sein. Der Verdacht drängt sich auf, wenn wir den Titel seiner Examensarbeit lesen. Die heißt nämlich ob ein Vater befugt sei, seinen Sohn zu enterben, wenn er sich dem Theater verschreibe. Hat er also gut recherchiert, der Nefe. 1779 wurde er erst Theaterkapellmeister, dann Hoforganist in Bonn, wo er der Lehrer eines gewissen Ludwig van Beethovens wurde. Naja, und wie ging's dann weiter? Als die Truppen der Französischen Revolution das Rheinland besetzt haben, ist Nefes Zeit in Bonn vorbei gewesen, zu Ende gegangen. Seine Tochter hat ihm aber eine neue Anstellung verschafft in Dessau, wo er noch im selben Jahr Musikdirektor der Busanschen Theatergesellschaft geworden ist. Ein Amt übrigens, das er bis an sein Lebensende innehatte. Wir hören hier bei MDR Klassik am Morgen jetzt eine Komposition von Christian Gottlob Nefe. Der Rundfunk-Jugendchor singt unter der Leitung von Rudolf Lukowski. Was frag ich viel nach Geld und Gut?

was frage ich wie nach Geld und Gut, so heißt dieses kleine Chorstück. Man wird ja vielleicht noch mal fragen dürfen. Den Rundfunk Jungchor Wernigerode haben wir gehört bei MDR Klassik am Morgen. Kurz vor 10 gehören die letzten Minuten dieser Sendung dem, ja, vielleicht letzten Vertreter der Wiener Klassik, Johann Nepomuk Hummel. Ein Rondo aus einem Konzert in G-Dur, gespielt von den London Mozart Players mit James Annis an der Violine. Mein Name ist Ben Gartenandes. Merci fürs Zuhören. Kommen Sie gut in diesen Mittwoch hinein.

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1: Um 10 Uhr mit Mirko Jugelt. Der Sanierungsrückstau in den Kommunen hat bundesweit ein Rekordniveau erreicht. In einer Umfrage der KfW Förderbank bezifferten die Kämmereien den Investitionsrückstand für 2025 auf insgesamt 231 Milliarden Euro. Das seien 7,2% mehr als ein Jahr zuvor. Grund dafür sind laut KfW steigende Ausgaben und fehlende Einnahmen. In Sachsen-Anhalt fuhren die Kommunen wegen der klammen Kassen ihre Ausgaben für Straßen, Schulen und Sporthallen um 3,1 zurück, in Sachsen sogar um 9,8%. In Thüringen stiegen die Bauausgaben dagegen um 7,6%. Der Ausbau der Bahnstrecke Leipzig-Chemnitz soll angesichts explodierender Kosten abgespeckt werden. Das ergab nach Angaben der Deutschen Bahn und des sächsischen Infrastrukturministeriums eine Machbarkeitsstudie. Danach soll es auf dem 44 Kilometer langen Nordabschnitt Leipzig-Gaithein nur auf rund 24 Kilometern ein zweites Gleis geben, dort wo sich die Züge begegnen müssen. Die Strecke soll aber elektrifiziert werden. Der Südabschnitt Gaithein-Chemnitz soll weitgehend komplett zweigleisig und elektrifiziert werden. Die Bahnstrecke Leipzig-Chemnitz ist infolge von Kriegsreparationen nur eingleisig und ohne Oberleitung, sodass sie nicht für den Fernverkehr geeignet ist. Die USA und die anderen G7-Staaten wollen zusätzlichen Druck auf Russland ausüben, um den Krieg in der Ukraine zu beenden. In einer im französischen Evian veröffentlichten Erklärung kündigen sie an, Sanktionen zu verschärfen. Die Lieferungen von weitreichenden Waffen und Luftverteidigungssystemen an Kiew würden ausgeweitet. Die Staats- und Regierungschefs vereinbarten außerdem, den Kampf gegen organisierte Kriminalität und Drogenschmuggel zu verschärfen. Der G7-Gipfel geht heute zu Ende. In der Diskussion um Einsparungen hat sich Bundesinnenminister Alexander Dobrindt für Kürzungen beim Bürgergeld ausgesprochen. Der CSU-Politiker sagte dem Magazin Focus, die massiven Steigerungen beim Regelsatz in der vergangenen Wahlperiode hätten zu erheblichen Kostensteigerungen geführt. Er glaube, dass der Regelsatz derzeit zu hoch sei. Damit sollte das Existenzminimum abgedeckt werden und nichts darüber hinaus. Im Zugverkehr zwischen Magdeburg und Hannover kommt es derzeit zu Beeinträchtigungen. Wie Deutsche Bahn und Feuerwehr mitteilten, hatte ein Güterzug am Bahnhof Magdeburg-Sudenburg eine Oberleitung heruntergerissen. An der Reparatur werde derzeit gearbeitet. ICE und IC sowie Regionalzüge fallen aus oder werden umgeleitet. Das waren die Nachrichten. Das Wetter mit den aktuellen Temperaturen: Brocken, wolkig 13 Grad, Dresden leicht bewölkt 19, Eisenach wolkig 17, Erfurt stark bewölkt 18 Grad, Gardelegen wolkig 16, Hoyerswerda leicht bewölkt 19, Magdeburg wolkig 18 Grad, Neuhaus am Rennweg stark bewölkt 14 Grad, Halle leicht bewölkt 17, Leipzig wolkig 18, Plauen stark bewölkt 18, Wernigerode wolkig 19 und Wittenberg wolkig 18 Grad. Heute heiter bis wolkig und trocken, am Nachmittag mehr Wolken, von Nordwesten her stellenweise Regen, Höchstwerte 22 bis 26 Grad, morgen meist heiter und trocken, hochsommerlich warm, am Freitag im Norden zeitweise bewölkt, etwas Regen, sonst vorwiegend Sonne, am Abend Hitzegewitter möglich, denn es wird sehr heiß. MDR Verkehrsdienst, A2 Richtung Hannover, zwischen Ciesa und Thesen ist eine ungesicherte Unfallstelle auf der linken Fahrspur. A4 Richtung Frankfurt zwischen Hermsdorfer Kreuz und Jena Zentrum, Stau plus 20 Minuten. A9 Richtung München zwischen Markt Schorgast und Dreieck Bayreuth-Kulmbach, 6 Kilometer Stau an einer Baustelle, 30 Minuten Verzögerung. Vorsicht auf der A73 Richtung Bamberg, zwischen Bad Staffelstein und Ebensfeld liegt ein Metallteil auf der Fahrbahn, und B87 Richtung Leipzig zwischen Zwetau und Torgau, 3 Kilometer Stau plus 15 Minuten. Soweit der Verkehrsdienst, 10.04 Uhr.
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1: Um 11 Uhr mit Mirko Jugelt. Der Sanierungsrückstand in den Kommunen hat bundesweit ein Rekordniveau erreicht. In einer Umfrage der KfW-Förderbank bezifferten die Kämmereien den Investitionsrückstand für 2025 auf insgesamt 231 Milliarden Euro. Das seien 7,2% mehr als ein Jahr zuvor. Grund dafür sind laut KfW steigende Ausgaben und fehlende Einnahmen. In Sachsen-Anhalt fuhren die Kommunen wegen der klammen Kassen ihre Ausgaben für Straßenschulen und Sporthallen um 3,1% zurück, in Sachsen sogar um 9,8%. In Thüringen stiegen die Bauausgaben dagegen um 7,6%. Die G7-Staaten pochen auf eine kostenlose und freie Durchfahrt für Schiffe durch die Straße von Hormuz. In einer Erklärung der Staats- und Regierungschefs im französischen Evian heißt es, das sei das Fundament des internationalen Handels. Der G7-Gipfel geht heute zu Ende. Gestern Abend hatten die G7 in einer Erklärung angekündigt, Sanktionen gegen Russland zu verschärfen, um den Krieg in der Ukraine zu beenden. Zudem wolle man die Lieferung von Waffen und Luftverteidigungssystemen an Kiew ausweiten. In Deutschland sind im vergangenen Jahr mehr als 8.700 antisemitische Vorfälle registriert worden. Der Bundesverband der Recherche- und Informationsstellen Antisemitismus, kurz RIAS, erklärte, das seien in etwa so viele wie 2024, aber mehr als dreimal so viele wie vor dem Hamas-Überfall auf Israel. RIAS hat Anlaufstellen in 12 Bundesländern und dokumentiert Fälle, die Betroffene oder Zeugen melden, also nicht nur strafbare Taten. In der Diskussion um Einsparungen hat sich Bundesinnenminister Alexander Dobrindt für Kürzungen beim Bürgergeld ausgesprochen. Der CSU-Politiker sagte dem Magazin Focus, die Regelsätze seien in der vergangenen Wahlperiode massiv erhöht worden. Er glaube, dass der Regelsatz derzeit zu hoch sei. Damit sollte das Existenzminimum abgedeckt werden und nichts darüber hinaus. In Deutschland leben mehr als 4 Millionen Geflüchtete und Vertriebene. Wie das Statistische Bundesamt mitteilte, sind davon rund 3,3 Millionen Menschen seit 1950 gekommen. Bei knapp der Hälfte davon handelt es sich um Menschen aus Syrien und der Ukraine. Mehr als 710.000 Menschen sind der Statistik zufolge Vertriebene aus der Zeit des Zweiten Weltkriegs. Das waren die Nachrichten. Das Wetter mit den aktuellen Temperaturen: Brocken bedeckt 14 Grad, Chemnitz leicht bewölkt 19, Dresden leicht bewölkt 20 Grad, Eisenach stark bewölkt 18, Erfurt bedeckt 20, Fichtelberg stark bewölkt 14 Grad, Gera wolkig 20, Görlitz leicht bewölkt 20, Halle leicht bewölkt 19 Grad, Leipzig leicht bewölkt 20, Magdeburg heiter 20 und Meiningen bedeckt 18 Grad. Heute heiter bis wolkig und trocken, am Nachmittag mehr Wolken, von Nordwesten her stellenweise etwas Regen, Höchstwerte 22 bis 26 Grad, in der Nacht abziehende Wolken, meist trocken 18 bis 12 Grad, morgen erst heiter im Tagesverlauf, dann locker bewölkt, aber trocken, hochsommerlich warm, Höchstwerte 27 bis 31 Grad, am Freitag Sonne-Wolken-Mix, einzelne Hitzegewitter möglich, sehr heiß. MDR Verkehrsdienst, A2 Richtung Hannover. Zwischen Ziesa und Thesen sind nach einem Unfall die linke und mittlere Spur gesperrt. Vorsicht auf der A4 Richtung Frankfurt zwischen Dresden-Hellerau und Dresden-Wildermann. Befindet sich eine ungesicherte Unfallstelle, ist nur noch eine Spur frei. A4 Richtung Frankfurt zwischen Hermsdorfer Kreuz und Jena Zentrum 8 Kilometer Stau wegen Bauarbeiten plus 45 Minuten. A9 Richtung München zwischen Gefrees und Dreieck-Bayreuth-Kulmbach 9 Kilometer Stau plus 20 Minuten. Vorsicht auf der A14 Richtung Dresden zwischen Magdeburger Form und Schönebeck. Behinderungen durch einen defekten Bus und Personen auf der Fahrbahn. Soweit der Verkehrsdienst. 11.04 Uhr.
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1: Um 12 Uhr mit Susanne Lemke. Der Sanierungsrückstand in den Kommunen hat bundesweit ein Rekordniveau erreicht. In einer Umfrage der KfW Förderbank bezifferten die Kämmereien den Investitionsrückstand für 2025 auf 231 Milliarden Euro. Das seien rund 7% mehr als ein Jahr zuvor. Grund dafür sind laut KfW steigende Ausgaben und fehlende Einnahmen. In Sachsen fuhren die Kommunen wegen der klammen Kassen ihre Ausgaben für Straßen und Schulen sowie Sporthallen um gut 3% zurück, in Sachsen sogar um knapp 10%. In Thüringen stiegen die Bauausgaben dagegen um 7,6%. Die G7-Staaten pochen auf eine kostenlose und freie Durchfahrt für die Schiffe durch die Straße von Hormus. In einer Erklärung der Staats- und Regierungschefs im französischen Evian heißt es, das sei das Fundament des internationalen Handels. Der G7-Gipfel geht heute zu Ende. Gestern Abend hatten die G7 angekündigt, Sanktionen gegen Russland zu verschärfen und die Lieferung von Waffen an Kiew auszuweiten. In Deutschland sind im vergangenen Jahr mehr als 8.700 antisemitische Vorfälle registriert worden. Der Bundesverband der Recherche- und Informationsstellen Antisemitismus, kurz RIAS, erklärte, das seien in etwa so viele wie 2024, aber mehr als dreimal so viele wie vor dem Hamas-Überfall auf Israel. RIAS hat Anlaufstellen in 12 Bundesländern und dokumentiert Fälle, die Betroffene oder Zeugen melden, also nicht nur strafbare Taten. In der Diskussion um Einsparungen hat sich Bundesinnenminister Alexander Dobrindt für Kürzungen beim Bürgergeld ausgesprochen. Der CSU-Politiker sagte dem Magazin Focus, die Regelsätze seien in der vergangenen Wahlperiode massiv erhöht worden. Er glaube, dass der Regelsatz derzeit zu hoch sei. Damit sollte das Existenzminimum abgedeckt werden und nichts darüber hinaus. In Sachsen, Sachsen-Anhalt und Thüringen ist an den Volksaufstand in der DDR heute vor 73 Jahren erinnert worden. In Magdeburg, Nordhausen und Erfurt sowie Dresden, Görlitz und Chemnitz wurden Kränze für die Opfer niedergelegt. Sachsens Landesbeauftragte zur Aufarbeitung der SED-Diktatur, Nancy Ares, nannte den Aufstand ein gesamtdeutsches Ereignis. Am 17. Juni 1953 war rund 1 Million DDR-Bürger gegen Normerhöhungen und für freie Wahlen auf die Straße gegangen. Der Aufstand wurde mit sowjetischen Panzern blutig niedergeschlagen. Das waren die Nachrichten. Das Wetter. Die Temperaturen von 11 Uhr. Auf dem Brocken stark bewölkt 14 Grad. Chemnitz heiter 20. Dresden heiter 20 Grad. Eisenach bedeckt 19. Erfurt Regen 19 Grad. Fichtelberg heiter 15. Gera stark bewölkt 20. Görlitz heiter 21. Halle sonnig 20 Grad. Leipzig wolkig 21. Magdeburg wolkig 21. Und Meiningen bei Regen 18 Grad. Am Nachmittag stellenweise etwas Regen, 22 bis 26 Grad. In der Nacht in der Oberlausitz noch etwas Regen, sonst zunehmend klar, 18 bis 12 Grad. Morgen erst heiter, im Verlauf wolkig, trocken, 27 bis 31 Grad. MDR Verkehrsdienst. Vorsicht auf der A2 Richtung Hannover zwischen Hemmeler Wald und Lehrte Ost liegt ein Reifen. A4 Frankfurt Richtung Dresden zwischen Apolda und Magdala steht ein defekter LKW auf der rechten Spur. In der Baustelle 3 Kilometer Stau mit 15 Minuten Wartezeit. A4 Richtung Frankfurt zwischen Hermsdorfer Kreuz und Jena Zentrum 4 Kilometer stockend an einer Baustelle 15 Minuten Verzögerung. A9 Richtung München zwischen Gefrees und Dreieck Bayreuth-Kulmbach stau und stockend an einer Baustelle 15 Minuten plus. A13 Richtung Dresden zwischen Schönefelder Kreuz und Bestensee stau an einer Baustelle. A13 Richtung Dresden zwischen Lübbenau und Kittlitz brennt ein PKW. Soweit der Verkehrsdienst, 12.04 Uhr.
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2: Um 13 Uhr mit Susanne Lemke. Im Leipziger Westen ist am Mittag die größte Solarthermieanlage Deutschlands eröffnet worden. Das Gelände umfasst nach Angaben der Stadtwerke rund 1,4 Hektar, das entspricht knapp 20 Fußballfeldern. Hunderte Kollektoren erhitzten dort mit Sonnenkraft Wasser, das direkt ins Fernwärmenetz fließe. Die Anlage liefere jährlich etwa 26 Gigawattstunden Wärme, das sei im Jahresschnitt rund 2% des Leipziger Bedarfs, im Sommer deutlich mehr. In die Solarthermieanlage wurden 40 Millionen Euro investiert. Der Sanierungsrückstand in den deutschen Kommunen hat ein Rekordniveau erreicht. Laut einer Umfrage der KfW beläuft sich der Investitionsstau für 2025 auf 231 Milliarden Euro. Das sind gut 7% mehr als im Vorjahr. Gründe sind steigende Ausgaben und fehlende Einnahmen. In Sachsen-Anhalt haben die Kommunen ihre Investitionen in die Infrastruktur um gut 3% gesenkt, in Sachsen sogar um knapp 10%. In Thüringen dagegen sind die Bauausgaben gestiegen. NATO-Generalsekretär Mark Rutte hat Befürchtungen über einen Rückzug der USA aus dem Verteidigungsbündnis zurückgewiesen. Rutte sagte in Brüssel, dass die USA ihre Beiträge reduzieren wollten, bedeute nicht, dass sie sich von den Alliierten abwendeten. Die Vorsitzende des EU-Verteidigungsausschusses, Marie-Agnes Strack-Zimmermann, sagte dem MDR, in der NATO habe es schon immer Verschiebungen gegeben. Europa werde die entstehenden Lücken bis 2030 mit einem Verteidigungsprogramm schließen. Angesichts der Politik im Weißen Haus wolle die EU zudem deutlich unabhängiger von den USA werden. Die G7-Staaten pochen auf eine kostenlose und freie Durchfahrt für Schiffe durch die Straße von Hormus. In einer Erklärung der Staats- und Regierungschefs im französischen Evian heißt es, das sei das Fundament des internationalen Handels. Der G7-Gipfel geht heute zu Ende. Der Spielwarenhersteller Ravensburger hat die Mehrheit an der berühmten Plüschtiermarke Steiff erworben. Wie Ravensburger mitteilte, haben die Erben der Firmengründerin Margarete Steiff ihre Anteile verkauft. Die Firma solle eigenständig bleiben und ihren bisherigen Firmensitz in Gingen in Baden-Württemberg behalten. Die Höhe der Beteiligung sowie der Kaufpreis wurden nicht genannt. Steiff gilt als Erfinder des Teddybären. Seine Plüschtiere sind an einem markanten Knopf im Ohr zu erkennen. Das waren die Nachrichten. Das Wetter. Die Temperaturen von 12 Uhr. Auf dem Brocken bedeckt 13 Grad. Chemnitz stark bewölkt 20. Dresden heiter 21 Grad. Eisenach bedeckt 21. Erfurt bedeckt 21 Grad. Fichteberg stark bewölkt 16. Gera wolkig 22. Görlitz heiter 22 Grad. Halle heiter 22. Leipzig wolkig 23 Grad. Magdeburg wolkig 22. Meiningen bedeckt bei 20 Grad. Am Nachmittag stellenweise etwas Regen, 22 bis 26 Grad. In der Nacht in der Oberlausitz noch etwas Regen, 18 bis 12 Grad. Morgen ist heiter, im Verlauf wolkig. Es bleibt trocken, 27 bis 31 Grad. MDR Verkehrsdienst. A4 Richtung Frankfurt zwischen Hermsdorfer Kreuz und Jena Zentrum. Stau an einer Baustelle. Hier dauert es eine Stunde länger. A9 Richtung München zwischen Gefries und Dreieck Bayreuth-Kulmbach stockt der Verkehr an einer Baustelle. 10 Minuten Verzögerung. Vorsicht auf der A9 Richtung Berlin zwischen Münchberg Nord und Hof West liegen Fahrzeugteile auf der Fahrbahn. Und A13 Richtung Dresden zwischen Schönefelder Kreuz und Bestensee. Stau an einer Baustelle. 10 Minuten Verzögerung. Soweit der Verkehrsdienst, 13.04 Uhr.
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1: Um 14 Uhr mit Susanne Lemke. Im Leipziger Westen ist am Mittag die größte Solarthermieanlage Deutschlands eröffnet worden. Das Gelände umfasst nach Angaben der Stadtwerke rund 1,4 Hektar. Das entspricht knapp 20 Fußballfeldern. Hunderte Kollektoren erhitzen dort mit Sonnenkraft Wasser, das direkt ins Fernwärmenetz fließt. Die Anlage liefert jährlich etwa 26 Gigawattstunden Wärme. Das sind im Jahresschnitt rund 2% des Leipziger Bedarfs, im Sommer deutlich mehr. In die Solarthermieanlage wurden 40 Millionen Euro investiert. NATO-Generalsekretär Mark Rutte hat Befürchtungen über einen Rückzug der USA aus dem Verteidigungsbündnis zurückgewiesen. Rutte sagte in Brüssel, dass die USA ihre Beiträge reduzieren wollten, bedeutet nicht, dass sie sich von den Alliierten abwendeten. Die Vorsitzende des EU-Verteidigungsausschusses, Marie-Agnes Strack-Zimmermann, sagte dem MDR, in der NATO habe es schon immer Verschiebungen gegeben. Europa werde die entstehenden Lücken bis 2030 mit einem Verteidigungsprogramm schließen. Angesichts der Politik im Weißen Haus wolle die EU zudem deutlich unabhängiger von den USA werden. In Deutschland sind im vergangenen Jahr mehr als 8.700 antisemitische Vorfälle registriert worden. Wie aus dem Jahresbericht der Meldestelle RIAS hervorgeht, waren das ähnlich viele wie im Vorjahr, aber deutlich mehr als vor dem Hamas-Überfall auf Israel. RIAS hat Anlaufstellen in 12 Bundesländern und dokumentiert Fälle, die Betroffene oder Zeugen melden, also nicht nur strafbare Taten. In Deutschland haben die Verbraucher im vergangenen Jahr erstmals häufiger Bargeld losbezahlt als mit Geldscheinen und Münzen. Wie aus einer Studie der Bundesbank hervorgeht, liefen im vergangenen Jahr 55% der Einkäufe ohne Bargeld. Am häufigsten sei dabei Debitkarte zum Einsatz gekommen. Auch mobile Zahlungen über Handy oder Smartwatch hätten zugelegt. Dennoch hielten es rund 80% der Befragten für wichtig, dass auch weiterhin bar bezahlt werden könne. Deutschland hat heute Kulturgüter an Polen zurückgegeben, die während der deutschen Besatzung im Zweiten Weltkrieg entwendet wurden. Nach Angaben der Bundesregierung handelt es sich unter anderem um ein mittelalterliches Manuskript und um einen Diamantring, der König Sigismund I. zugeschrieben wird. Bundesaußenminister Jörn Wadephuhr sagte, die Rückgabe sei Ausdruck von gegenseitigem Respekt und deutscher Verantwortung und Versöhnung. Das waren die Nachrichten. Das Wetter, die Temperaturen von 13 Uhr, auf dem Brocken bedeckt 13 Grad, Chemnitz stark bewölkt 21, Dresden heiter 22 Grad, Eisenach wolkig 22 Grad, Erfurt bedeckt 22, Fichtelberg heiter 17, Gera stark bewölkt 21 Grad, in Görlitz heiter 21, Halle heiter 22 Grad, Leipzig sonnig 23, Magdeburg bedeckt 22, Meiningen stark bewölkt 21 Grad. Am Nachmittag stellenweise etwas Regen, 22 bis 26 Grad. In der Nacht in der Oberlausitz noch etwas Regen, 18 bis 12 Grad. Morgen ist heiter, im Verlauf wolkig, 27 bis 31 Grad. MDR Verkehrsdienst, A2 Richtung Berlin zwischen Alleringer'sleben und Alsleben, 6 Kilometer stauenstockend, 20 Minuten Verzögerung. A4 Richtung Frankfurt zwischen Hermsdorfer Kreuz und Jena Zentrum, Stau an einer Baustelle, eine Stunde Wartezeit. A9 Richtung München zwischen Gefries und Dreieck-Bayreuth-Kulmbach stockt der Verkehr an einer Baustelle. A13 Richtung Dresden zwischen Schönefelder Kreuz und Westensee, Stau an einer Baustelle. Die A38 Richtung Leipzig ist zwischen Friedland und Ahrenshausen wegen eines Unfalls im Heidkopftunnel gesperrt. Soweit der Verkehrsdienst, 14.04 Uhr.
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2: Um 16 Uhr mit Susanne Lemke. Die EU-Abschieberegeln werden deutlich verschärft. Das Parlament in Straßburg stimmt der sogenannten Rückführungsverordnung zu. Kern des Gesetzes sind spezielle Abschiebezentren. Dorthin sollen abgelehnte Asylbewerber gebracht werden, die aus verschiedenen Gründen nicht in ihre Heimatländer abgeschoben werden können. Wo solche Zentren entstehen könnten, ist bisher nicht klar. Das EU-Parlament stimmte außerdem für gelockerte Gentechnik-Regeln. In Supermärkten dürfen gentechnisch veränderte Lebensmittel künftig ohne spezielle Kennzeichnung verkauft werden. Bundeskanzler Friedrich Merz hat den zu Ende gehenden G7-Gipfel als Erfolg gewertet. In seinem Abschlussstatement im französischen Evian betonte er, die Diskussionen seien konstruktiv gewesen. Erstmals seit dem Amtsantritt von US-Präsident Donald Trump sei es gelungen, wieder eine gemeinsame Stellungnahme zu verabschieden. Merz sagte, sowohl zum Ukraine-Krieg als auch zum Nahostkonflikt gingen von dem Gipfel klare Botschaften aus. Deutschland und Polen wollen ihre Partnerschaft weiter vertiefen. Das erklärten die Außenminister Jörn Wadephul und Radosław Sikorski 35 Jahre nach der Unterzeichnung des Freundschaftsvertrags. Die grenzüberschreitenden Verkehrsverbindungen sollten ausgebaut werden. Das helfe der Wirtschaft und stärke im Gefahrenfall auch die Verteidigung. Der Experte Bastian Senthard vom Deutschen Polen-Institut sagte dem MDR, Deutschland könne von Polen einiges lernen. Die Wirtschaft im Nachbarland sei viel weniger bürokratisiert. Polen habe die längste Wochenarbeitszeit in ganz Europa und die Menschen blickten optimistisch in die Zukunft. In Sachsen-Anhalt ist eine Zugbegleiterin von einem Fahrgast angegriffen und verletzt worden. Wie die Bundespolizei mitteilte, ereignete sich die Tat am Montagabend auf Höhe des Bahnhofs Köthen. Die Zugbegleiterin hatte den rauchenden Fahrgast auf das Rauchverbot hingewiesen. Daraufhin habe der Mann die Zigarette an der Dienstjacke der Bahnmitarbeiterin ausgedrückt und ihr mehrfach ins Gesicht geschlagen. Mehrere Reisende hätten eingegriffen. Gegen den Deutschen sei Haftbefehl erlassen worden. Das Verfahren um die Milka-Tafel wird neu verhandelt. Der Hersteller Mondelez legte Berufung gegen ein Bremer Urteil ein. Jetzt muss sich das Oberlandesgericht mit der Frage beschäftigen, ob es sich um eine Mogelpackung handelt. Viele Tafeln enthalten nur noch 90 statt 100 Gramm bei fast gleicher Verpackung. Die Verbraucherzentrale spricht von Irreführung. Mondelez argumentiert dagegen, dass die neue Grammzahl klar auf Vorder- und Rückseite angegeben sei. Das waren die Nachrichten. Das Wetter, die Temperaturen von 15 Uhr. Auf dem Brocken bedeckt 15 Grad, Chemnitz wolkig 21, Dresden wolkig 23 Grad. Eisenach stark bewölkt 23, Erfurt bedeckt 25, Fichtelberg stark bewölkt 17 Grad. Gera bedeckt 23, Görlitz heiter bei 24 Grad, Halle heiter 24, Leipzig wolkig 24 Grad. Magdeburg stark bewölkt 25, Meiningen sonnig 23 Grad. Am Abend teils Sonne, teils stärker bewölkt, vereinzelt etwas Regen, 18 bis 26 Grad. In der Nacht in der Oberlausitz noch etwas Regen, sonst bleibt es trocken, 18 bis 12 Grad. Und morgen erst heiter, im Verlauf auch wolkig, weiter trocken, 27 bis 31 Grad. MDR Verkehrsdienst. A2 Richtung Berlin, zwischen Allerlingersleben und Alsleben, starr und stockender Verkehr, eine halbe Stunde Wartezeit. A4 Richtung Frankfurt, zwischen Hermsdorfer Kreuz und Jena Zentrum, Stau an einer Baustelle, 45 Minuten plus. Und A13 Richtung Dresden, zwischen Barothmark und Starkow, Stau durch ein defektes Fahrzeug. Soweit der Verkehrsdienst, 16.04 Uhr.
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1: Um 17 Uhr mit Kerstin Hoffmann. Die EU-Abschieberegeln werden deutlich verschärft. Das Parlament in Straßburg stimmte der sogenannten Rückführungsverordnung zu. Kern des Gesetzes sind spezielle Abschiebezentren. Dorthin sollen abgelehnte Asylbewerber gebracht werden, die aus verschiedenen Gründen nicht in ihre Heimatländer abgeschoben werden können. Wo solche Zentren entstehen könnten, ist bisher nicht klar. Das EU-Parlament stimmte außerdem für gelockerte Gentechnikregeln. In Supermärkten dürfen gentechnisch veränderte Lebensmittel künftig ohne spezielle Kennzeichnung verkauft werden. Bundeskanzler Friedrich Merz hat den zu Ende gehenden G7-Gipfel als Erfolg gewertet. In seinem Abschlussstatement sprach er von konstruktiven Diskussionen. Erstmals seit dem Amtsantritt von US-Präsident Donald Trump sei es gelungen, wieder eine gemeinsame Stellungnahme zu verabschieden. Auch der ehemalige NATO-General Erhard Bühler äußerte sich positiv. Bühler sagte dem MDR, die Ukraine gehe als einer der Gewinner aus dem G7-Gipfel hervor. Die Amerikaner würden das von Russland angegriffene Land wieder mehr unterstützen. Auch die europäische Unterstützung sei ungebrochen. Deutschland und Polen wollen ihre Partnerschaft weiter vertiefen. Das erklärten die Außenminister Johann Wadephul und Radosław Sikorski 35 Jahre nach der Unterzeichnung des Freundschaftsvertrages. Die grenzüberschreitenden Verkehrsverbindungen sollten ausgebaut werden, das helfe der Wirtschaft und stärke im Gefahrenfall auch die Verteidigung. Bastian Senthard vom Deutschen Polen-Institut sagte dem MDR, Deutschland könne von Polen einiges lernen. Die Wirtschaft im Nachbarland sei viel weniger bürokratisiert. Polen habe die längste Wochenarbeitszeit in ganz Europa. Die Menschen blickten optimistisch in die Zukunft. Gegen die drei früheren Geschäftsführer des Kunststoff- und Düngemittelherstellers Domo in Leuna wird ermittelt. Wie die Staatsanwaltschaft Halle bestätigte, besteht der Verdacht der Insolvenzverschleppung. Die Ermittlungen liefen seit Mai. Der belgische Chemiekonzern Domo hatte für seine Leuna-Firmen Ende vergangenen Jahres Insolvenz beantragt. In Sachsen-Anhalt ist eine Zugbegleiterin von einem Fahrgast angegriffen und verletzt worden. Wie die Bundespolizei mitteilte, ereignete sich die Tat am Montagabend auf Höhe des Bahnhofs Köthen. Die Zugbegleiterin hatte den rauchenden Fahrgast auf das Rauchverbot hingewiesen. Daraufhin habe der Mann die Zigarette an der Dienstjacke der Bahnmitarbeiterin ausgedrückt und ihr mehrfach ins Gesicht geschlagen. Mehrere Reisende hätten eingegriffen, gegen den Deutschen sei Haftbefehl erlassen worden. Das waren die Nachrichten. Das Wetter, die Temperaturen von 16 Uhr. Auf dem Brocken bedeckt 15 Grad, Chemnitz stark bewölkt 22, Dresden leicht bewölkt 23, Eisenach bedeckt 24, Erfurt bedeckt 23, Fichtelberg stark bewölkt 17, Gera stark bewölkt 23, Görlitz leicht bewölkt 24, Halle stark bewölkt 25, Leipzig bedeckt 24, Magdeburg wolkig 25 und Meiningen stark bewölkt 23 Grad. Am Abend wechselnd bewölkt, örtlich etwas Regen, 18 bis 26 Grad, in der Nacht dann zunehmend klar bei 18 bis 12 Grad und morgen Sonne und Wolken im Wechsel, es bleibt trocken bei Temperaturen bis 31 Grad. MDR Verkehrsdienst, A2 Richtung Berlin zwischen Allerингersleben und Eilsleben, Stau und stockender Verkehr. Vorsicht auf der A4 Richtung Frankfurt. Zwischen Dresden-Neustadt und Dresden-Altstadt ist ein Fahrradfahrer auf der Fahrbahn. A13 Richtung Dresden. Zwischen Teupitz und Starkow Stau nach einem Unfall im Baustellenbereich. Geblitzt wird auf der A4 Richtung Frankfurt zwischen Hermsdorf und Dreieck Dresden-Nord und auf der A71 Richtung Sangerhausen zwischen Erfurt-Mittelhausen und Erfurt-Stotternheim. Soweit der MDR-Verkehrsdienst, 17.04 Uhr.
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2: Um 18 Uhr mit Kerstin Hoffmann. Die EU-Abschieberegeln werden deutlich verschärft. Das Parlament in Straßburg stimmte der sogenannten Rückführungsverordnung zu. Kern des Gesetzes sind spezielle Abschiebezentren. Dorthin sollen abgelehnte Asylbewerber gebracht werden, die aus verschiedenen Gründen nicht in ihre Heimatländer abgeschoben werden können. Wo solche Zentren entstehen könnten, ist bisher nicht klar. Das EU-Parlament stimmte außerdem für gelockerte Gentechnikregeln. In Supermärkten dürfen gentechnisch veränderte Lebensmittel künftig ohne spezielle Kennzeichnung verkauft werden. Bundeskanzler Friedrich Merz hat den zu Ende gehenden G7-Gipfel als Erfolg gewertet. In seinem Abschlussstatement sprach er von konstruktiven Diskussionen. Erstmals seit dem Amtsantritt von US-Präsident Donald Trump sei es gelungen, wieder eine gemeinsame Stellungnahme zu verabschieden. Auch der ehemalige NATO-General Erhard Bühler äußerte sich positiv. Bühler sagte dem MDR, die Ukraine gehe als einer der Gewinner aus dem G7-Gipfel hervor. Die Amerikaner würden das von Russland angegriffene Land wieder mehr unterstützen. Auch die europäische Unterstützung sei ungebrochen. Deutschland und Polen wollen ihre Partnerschaft weiter vertiefen. Das erklärten die Außenminister Johann Wadephul und Radosław Sikorski 35 Jahre nach der Unterzeichnung des Freundschaftsvertrages. Die grenzüberschreitenden Verkehrsverbindungen sollten ausgebaut werden. Das helfe der Wirtschaft und stärke im Gefahrenfall auch die Verteidigung. Bastian Senthardt vom Deutschen Polen-Institut sagte dem MDR, Deutschland könne von Polen einiges lernen. Die Wirtschaft im Nachbarland sei viel weniger bürokratisiert. Polen habe die längste Wochenarbeitszeit in ganz Europa. Die Menschen blickten optimistisch in die Zukunft. Gegen die 3 früheren Geschäftsführer des Kunststoff- und Düngemittelherstellers Domo in Leuna wird ermittelt. Wie die Staatsanwaltschaft Halle bestätigte, besteht der Verdacht der Insolvenzverschleppung. Die Ermittlungen liefen seit Mai. Der belgische Chemiekonzern Domo hatte für seine Leuna-Firmen Ende vergangenen Jahres Insolvenz beantragt. 3 Jahre nach der Implosion des Tiefseetauchboots Titan erhebt die kanadische Verkehrssicherheitsbehörde schwere Vorwürfe gegen den Betreiber. Untersuchungen hätten ergeben, dass Design und Konstruktion des Bootes unzureichend getestet worden seien. Die Behörde forderte strengere internationale Regeln und eine bessere Überwachung solcher Tauchboote. Die Titan war 2023 auf dem Weg zum Titanic-Wrack verschwunden. 5 Menschen starben. Ein Tauchroboter entdeckte später die Trümmer des implodierten Tauchbootes. Das waren die Nachrichten. Das Wetter, die Temperaturen von 17 Uhr auf dem Brocken stark bewölkt, 15 Grad, Chemnitz stark bewölkt 22, Dresden stark bewölkt 24, Eisenach bedeckt 23, Erfurt bedeckt 24, Fichtelberg stark bewölkt 17 Grad. Gera stark bewölkt 24, Görlitz leicht bewölkt 23, Halle stark bewölkt 24, Leipzig bedeckt 24, Magdeburg wolkig 25 und Meiningen stark bewölkt 23 Grad. In der Nacht aufklarend und trocken, gebietsweise Frühnebel 18 bis 12 Grad. Morgen zunächst heiter, im Verlauf wolkiger, aber trocken, Temperaturen bis 31 Grad. MDR Verkehrsdienst, A2 Richtung Berlin, zwischen Allerengersleben und Alsleben Stau und stockender Verkehr. Auf der B71 Richtung Gardelegen, zwischen Haldensleben und Abzweig Born Behinderungen. Und geblitzt wird auf der A4 Richtung Frankfurt zwischen Hermsdorf und Dreieck Dresden-Nord Und auf der A71 Richtung Sangerhausen zwischen Erfurt-Mittelhausen und Erfurt-Stotternheim. Soweit der MDR-Verkehrsdienst, 18.04 Uhr.
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1: Um 19 Uhr mit Kerstin Hoffmann. Fußball-Bundesligist RB Leipzig hat seinen Cheftrainer Ole Werner entlassen. Das teilte der Verein am Abend mit. Sportgeschäftsführer Marcel Schäfer sagte, in den vergangenen Tagen sei die zurückliegende Saison intensiv analysiert worden. Abschließend habe man beschlossen, die Position des Cheftrainers neu zu besetzen. Über die Trainerentlassung wurde bereits seit einigen Wochen spekuliert. Als Nachfolger wird Martin De Michelis gehandelt. Dies bestätigte RB jedoch nicht. Frankreichs Präsident Emmanuel Macron hat den G7-Gipfel als Erfolg bezeichnet. Zum Abschluss des Treffens im französischen Evian sagte Macron, es sei ein Moment der Einheit, der qualitativen Diskussionen und echter Kooperation gewesen. Die Runde habe 9 Erklärungen einstimmig verabschiedet. Ähnlich äußerte sich zuvor Bundeskanzler Friedrich Merz. Sowohl zum Ukraine-Krieg als auch zum Nahostkonflikt gingen von dem Gipfel klare Botschaften aus. Die Sparkasse Chemnitz muss dem Rechtsextremisten Martin Sellner vorerst kein Konto eröffnen. Wie die Süddeutsche Zeitung berichtet, wies das Verwaltungsgericht einen Eilantrag des Österreichers ab. Zur Begründung hieß es, es bestehe keine Dringlichkeit. Der Beschluss ist rechtskräftig. Sellner gilt als Führungsfigur der rechtsextremen identitären Bewegung und plant in Chemnitz ein sogenanntes Institut für Remigration. Dafür braucht er ein Geschäftskonto. Die Sparkasse Chemnitz hatte den Antrag abgelehnt und berief sich unter anderem auf ein Urteil des Bundesverwaltungsgerichts, das Sellners Konzept als verfassungswidrig einstuft. Gegen die 3 früheren Geschäftsführer des Kunststoff- und Düngemittelherstellers Domo in Leuna wird ermittelt. Wie die Staatsanwaltschaft Halle bestätigte, besteht der Verdacht der Insolvenzverschleppung. Die Ermittlungen liefen seit Mai. Der belgische Chemiekonzern Domo hatte für seine Leunaer Firmen Ende vergangenen Jahres Insolvenz beantragt. 3 Jahre nach der Implosion des Tiefseetauchboots Titan erhebt die kanadische Verkehrssicherheitsbehörde schwere Vorwürfe gegen den Betreiber. Untersuchungen hätten ergeben, dass Design und Konstruktion des Bootes unzureichend getestet worden seien. Die Behörde forderte strengere internationale Regeln und eine bessere Überwachung solcher Tauchboote. Die Titan war 2023 auf dem Weg zum Titanic-Wrack verschwunden. 5 Menschen starben. Ein Tauchroboter entdeckte später die Trümmer des implodierten Tauchbootes. Das waren die Nachrichten. Das Wetter, die Temperaturen von 18 Uhr. Auf dem Brocken bedeckt 15 Grad, Chemnitz stark bewölkt 21, Dresden stark bewölkt 23, Eisenach bedeckt 23, Erfurt bedeckt 22, Fichtelberg stark bewölkt 16 Grad. Gera bedeckt 23, Görlitz stark bewölkt 23, Halle stark bewölkt 24, Leipzig stark bewölkt 26, Magdeburg stark bewölkt 25 und Meiningen wolkig 23 Grad. Sonnenuntergang in Halle ist heute 21.31 Uhr, Sonnenaufgang morgen 4.54 Uhr. In der Nacht aufklarend und trocken, gebietsweise auch Frühnebel, 18 bis 12 Grad. Morgen zunächst heiter, im Verlauf wolkiger, aber trocken, Temperaturen bis 31 Grad. MDR Verkehrsdienst, A9 Richtung München zwischen Bitterfeld-Wolfen und Halle, Stau wegen Bauarbeiten. B71 Richtung Gardelegen zwischen Haldensleben und Abzweig Born steht ein defektes Auto im Kurvenbereich. Und geblitzt wird auf der A4 Richtung Frankfurt zwischen Hermsdorf und Dreieck Dresden-Nord und auf der A4 Richtung Frankfurt zwischen Rüdersdorf und Hermsdorf-Ost. Soweit der MDR Verkehrsdienst, 19.04 Uhr.
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1: Um 20 Uhr mit Kerstin Hoffmann. Fußball-Bundesligist RB Leipzig hat seinen Cheftrainer Ole Werner entlassen. Das teilte der Verein am Abend mit. Sportgeschäftsführer Marcel Schäfer sagte, in den vergangenen Tagen sei die zurückliegende Saison intensiv analysiert worden. Abschließend habe man beschlossen, die Position des Cheftrainers neu zu besetzen. Über die Trainerentlassung wurde bereits seit einigen Wochen spekuliert. Als Nachfolger wird Martin De Michelis gehandelt. Frankreichs Präsident Emmanuel Macron hat den G7-Gipfel als Erfolg bezeichnet. Zum Abschluss des Treffens im französischen Evian sagte Macron, es sei ein Moment der Einheit, der qualitativen Diskussionen und echter Kooperation gewesen. Die Runde habe 9 Erklärungen einstimmig verabschiedet. Ähnlich äußerte sich zuvor Bundeskanzler Friedrich Merz. Sowohl zum Ukraine-Krieg als auch zum Nahostkonflikt gingen von dem Gipfel klare Botschaften aus. Die Sparkasse Chemnitz muss dem Rechtsextremisten Martin Sellner vorerst kein Konto eröffnen. Wie die Süddeutsche Zeitung berichtet, wies das Verwaltungsgericht einen Eilantrag des Österreichers ab. Zur Begründung hieß es bestehe keine Dringlichkeit. Der Beschluss ist rechtskräftig. Sellner gilt als Führungsfigur der rechtsextremen identitären Bewegung und plant in Chemnitz ein sogenanntes Institut für Remigration. Dafür braucht er ein Geschäftskonto. Die Sparkasse Chemnitz hatte den Antrag abgelehnt und berief sich unter anderem auf ein Urteil des Bundesverwaltungsgerichtes, das Sellners Konzept als verfassungswidrig einstuft. Das Bundesumweltministerium geht bisher nicht davon aus, dass von der neuen E-Auto-Förderung vor allem chinesische Autobauer profitieren. Das Ministerium erklärte, weniger als 15% der Anträge könnten chinesischen Fahrzeugen zugeordnet werden. Das habe eine erste Auswertung auf Basis der Anträge ergeben. Es handle sich aber noch nicht um eine repräsentative Aussage. Das Magazin Wirtschaftswoche hatte zuletzt am Beispiel eines großen Autohändlers berichtet, dass die Prämie vor allem chinesischen Anbietern nütze. In einem Auto bei Stuttgart ist ein totes Kind entdeckt worden. Wie die Polizei mitteilte, konnte es nicht mehr wiederbelebt werden. Angaben zu Alter und Geschlecht wurden nicht gemacht. Erst morgen sollen weitere Informationen mitgeteilt werden. Deshalb blieb zunächst unklar, ob Hitze eine Rolle gespielt haben könnte oder ob die Ermittler von einem Verbrechen ausgehen. Das Auto stand in Schorndorf im Speckgürtel von Stuttgart. Das waren die Nachrichten. Das Wetter in der Nacht, aufklarend und trocken, gebietsweise Frühnebel, 18 bis 12 Grad. Morgen zunächst heiter, im Verlauf wolkiger, aber trocken, Temperaturen bis 31 Grad. Es ist 20.03 Uhr.
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2: Und dazu begrüßt sie Beatrice Schwartner. MDR Klassik präsentiert heute ein Konzert vom 15. Mai 2026. Im großen Konzert des Gewandhausorchesters unter Leitung von Gewandhauskapellmeister Andris Nelsons kamen mit Dmitri Schostakowitschs 10. Sinfonie und Sergei Rachmaninows 2. Klavierkonzert Schicksalswerke zur Aufführung, die im Programm zu lesen den Toten, Verletzten, Angehörigen und Betroffenen der Amokfahrt in der Leipziger Innenstadt 10 Tage zuvor gewidmet waren. Sergei Rachmaninow konnte noch als Student des Moskauer Konservatoriums mit seinem ersten Klavierkonzert in der Musikwelt reüssieren. Seine erste Sinfonie, kurz darauf entstanden, fiel dagegen mit Pauken und Trompeten beim Publikum durch. Die Kritiken waren vernichtend. Was folgte, war eine Schaffenskrise und eine mehrmonatige Therapie bei Nikolai Dahl. Der Nervenarzt war nicht nur auf Hypnose spezialisiert und konnte Rachmaninow durch tägliche Sitzungen offenbar stabilisieren. Er war auch ambitionierter Hobbybratscher und setzte in dieser Kombination bei seinem Patienten kreative Schaffenskraft frei, die er ungefiltert in sein 2. Klavierkonzert fließen ließ, was er dankbar seinem Arzt widmete. Als zur Uraufführung am 9. November 1901 in Moskau der Applaus losbrandete, Rachmaninow selbst hatte den Solopart übernommen, waren sich alle einig, dieser Mann gehörte an die Spitze der internationalen Musikszene. Schon im Januar 1902 wurde im Leipziger Gewandhaus Rachmaninows zweites Klavierkonzert aufgeführt und von hier aus ging es um die Welt. London, Wien, Prag, die USA. Für die Pianistin Juliana Avdejeva, die wir gleich hier als Solistin hören werden, ist Sergei Rachmaninow einer ihrer Hausgötter und das zweite eines ihrer absoluten Lieblingsklavierkonzerte.
3: Ich finde tatsächlich, dass Sergei Rachmaninow ein Klaviergott war. So zumindest aus meiner Perspektive hat keine Pianistin, dem ich zuhören konnte, also auf der Aufnahme oder im Konzertsaal, beherrschte das Instrument Klavier oder Flügel so gut wie Sergei Rachmaninow. Durch diese unglaubliche Transparenz, die er in seinem Spiel hat, durch den schönen, warmen, sehr klaren Klang, den er hat, diese Leichtigkeit, also diese gesamte Kombination von Instrumentbeherrschung, das ist einfach bei ihm, finde ich, einmalig. Und natürlich auch als Komponist ist er, finde ich, gerade auch was Klavier betrifft, aber nicht nur, auch ein sehr besonderer Künstler gewesen, weil er, sagen wir so, am Rande von zwei Epochen war. Und trotz diesem, weil oft wird seine Musik ja als romantisch, also spätromantisch bezeichnet, das ist zum Teil vielleicht wahr, wegen dieser extremen Expressivität, die seine Musik ja definitiv hat. Nichtsdestotrotz hat es auch so wahnsinnig viele moderne Züge, also Züge der Moderne, meine ich, in der Form, in der Harmonik, in vielen Details, in vielen Kleinigkeiten, die, finde ich, wenn man genau seine Musik analysiert, die kommen sehr klar ans Licht. Und das macht ihn, finde ich, auch so besonders, weil er so ein Grenzgänger war.
2: Und diesen Grenzgänger Sergei Rachmaninow hören wir jetzt. Das zweite Klavierkonzert, C-Moll Opus 18, wird gespielt von Juliana Avdejeva und dem Gewandhausorchester unter Leitung von Andres Nelsons.

Vom Dunkel ins Licht durch die Tonarten bis hin zum hymnisch erreichten triumphalen C-Dur-Gipfel. Juliana Avdejeva spielte das zweite Klavierkonzert von Sergei Rachmaninow mit dem Gewandhausorchester Leipzig unter Leitung von Andres Nelsons. Nach diesem Konzert ging es übrigens genau in dieser Besetzung auf große Tournee. Über Frankfurt und Wien wurde in Asien dieses Programm sehr erfolgreich in Taiwan und China dargeboten. In Leipzig ließ das Publikum im Gewandhaus Juliana Avdejeva natürlich nicht ohne eine Zugabe gehen.

Preludium E-Moll aus Dmitri Schostakowitschs Opus 87, die Nummer 4, als Zugabe gespielt am 15. Mai 2026 von Juliana Avdejeva. Schon als kleine Reminiszenz an den zweiten Konzertteil, da stand im großen Konzert im Leipziger Gewandhaus nämlich auch Dmitri Schostakowitsch auf dem Programm. Vom Dunkel ins Licht passt genauso auf seine Musik. Auch wenn ein halbes Jahrhundert voller Umbrüche und Weltkriege zwischen Rachmaninows zweiten Klavierkonzert und Schostakowitschs 10. Sinfonie lag. Seine musikalischen Durchschlüsse durchsetzte er bewusst mit Dissonanzen. Bis dahin wachsen alle Klänge zögerlich aus der Tiefe empor, bieten zarte Melodieranken etwa der Klarinette erste Lichtpunkte, bis es zum gewaltigen Ausbruch kommt, der aber kein Jubel wird und eher etwas Beängstigendes hat, was mit seinen Erlebnissen in der Stalin-Ära verknüpft wird. Die 10. Sinfonie von Dmitri Schostakowitsch jetzt im ARD-Konzert. Es spielt das Gewandhausorchester Leipzig am Pult. Gewandhauskapellmeister Andres Nelsons.

Als am 17. Dezember 1953 Dmitri Schostakowitschs 10. Sinfonie in Leningrad uraufgeführt wurde, brach er damit eine 8-jährige Sinfoniepause und erschütterte nicht nur das Publikum, sondern auch den Komponistenverband, der anschließend mehrere Tage über dieses Werk debattieren musste. Schostakowitschs einzige Reaktion war die vage Aussage, diese Sinfonie sei allen gewidmet, die den Frieden liebten. Das Gewandhausorchester Leipzig spielte die 10. Sinfonie von Dmitri Schostakowitsch unter Leitung von Andres Nelsons. Für ARD-Konzert präsentierte MDR-Klassik die Aufzeichnung vom 15. Mai 2026 aus dem Leipziger Gewandhaus. Und uns bleibt damit noch Zeit für Franz Xaver Mozart. Seine mit 16 Jahren geschriebene Fantasie über ein russisches Volkslied und ein Krakowiak spielt der schweizerisch-ukrainische Pianist Andrei Dragan.

Andrei Dragan spielte aus der Fantasie über ein russisches Volkslied und ein Krakowiak zum Ausklang des ARD-Konzertabends, präsentiert von MDR Klassik. Einen angenehmen weiteren Abend wünscht Beatrice Schwartner.

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1: Um 22 Uhr mit Kerstin Hoffmann. Deutschland liegt beim digitalen Wandel im Vergleich zu anderen EU-Ländern zum Teil deutlich zurück. Wie der Fortschrittsbericht der Europäischen Kommission zeigt, gibt es großen Nachholbedarf, vor allem beim Glasfaserausbau und der G5-Netzabdeckung. Beim Glasfaserausbau belegt Deutschland den vorletzten Platz in der EU. Außerdem fehlen Rechenzentren für mehr künstliche Intelligenz. Der Bericht listet aber auch Stärken auf. So ist Deutschland der EU-weit größte Standort für Mikroelektronik und nimmt bei Quantencomputern eine führende Rolle ein. Frankreichs Präsident Emmanuel Macron hat den G7-Gipfel als Erfolg bezeichnet. Zum Abschluss des Treffens im französischen Evian sagte Macron, es sei ein Moment der Einheit, der qualitativen Diskussionen und echter Kooperation gewesen. Die Runde habe 9 Erklärungen einstimmig verabschiedet. Ähnlich äußerte sich zuvor Bundeskanzler Friedrich Merz. Sowohl zum Ukraine-Krieg als auch zum Nahostkonflikt gingen von dem Gipfel klare Botschaften aus. Das Bundesumweltministerium geht nicht davon aus, dass von der neuen E-Auto-Förderung vor allem chinesische Autobauer profitieren. Das Ministerium erklärte, weniger als 15% der Anträge könnten chinesischen Fahrzeugen zugeordnet werden. Das habe eine erste Auswertung auf Basis der Anträge ergeben. Es handle sich aber noch nicht um eine repräsentative Aussage. Das Magazin Wirtschaftswoche hatte zuletzt am Beispiel eines großen Autohändlers berichtet, dass die Prämie vor allem chinesischen Anbietern nütze. In Blankenburg hat es wegen eines Brandes im Harzklinikum einen Großeinsatz gegeben. Nach Angaben der Feuerwehr war das Feuer in der Psychiatrie ausgebrochen. Ein Mensch sei aus einem Fenster gesprungen. 108 Patienten seien in Sicherheit gebracht worden. 25 Personen seien verletzt in andere Kliniken abtransportiert worden. Es seien 100 Einsatzkräfte vor Ort gewesen. Die Löscharbeiten seien beendet. Bei der Fußball-WM ist Mitfavorit Portugal mit einem Unentschieden ins Turnier gestartet. Die Portugiesen trennten sich in Houston von der Demokratischen Republik Kongo 1:1. Superstar Cristiano Ronaldo stellte dabei einen neuen WM-Rekord auf. Mit 41 Jahren und 132 Tagen ist er der älteste Feldspieler, der je bei einer Endrunde in der Startelf stand. Das waren die Nachrichten. Das Wetter in der Nacht, aufklarend und trocken, gebietsweise Frühnebel, 18 bis 12 Grad. Morgen dann zunächst heiter, im Verlauf wolkiger, aber trocken. Temperaturen morgen bis maximal 31 Grad. Es ist 22.03 Uhr.
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1: Um Mitternacht, am Mikrofon ist Markus der Haast. Der G7-Gipfel in Frankreich ist vorbei. Jetzt schaut die Welt auf die Schweiz. Dort wollen die USA und der Iran spätestens am Freitag ihre gemeinsame Absichtserklärung unterschreiben. Das Ziel, ein Kriegsende. Jetzt hat Präsident Trump Einzelheiten genannt, wie Samuel Jakisch berichtet.
2: Die für den Welthandel wichtige Transportroute über die Straße von Hormus solle umgehend geöffnet werden, um den Transport von Rohöl und Waren durch die Meerenge wieder aufleben zu lassen, so Trump. Der Iran habe zugestimmt, Atomwaffen in Zukunft weder herzustellen noch zu beschaffen. Im Gegenzug würden die USA beschlagnahmte iranische Vermögenswerte freigeben und einen Investitionsfonds in Höhe von bis zu 300 Milliarden US-Dollar aufsetzen. Sollte Iran die Vereinbarung brechen, so der US-Präsident weiter, würden die USA hingegen ihr Bombardement fortsetzen.
1: Das EU-Parlament hat den Weg freigemacht für ein schärferes und schnelleres Vorgehen bei Abschiebungen. Migranten ohne Bleiberecht können demnach unter bestimmten Umständen bis zu 30 Monate in Abschiebehaft genommen werden. Mit der neuen Regelung werden auch spezielle Abschiebezentren außerhalb der Union endgültig möglich. Schlaglöcher, marode Schulen, veraltete Sporthallen. Vielen Kommunen fehlt das Geld, um sich um die Infrastruktur zu kümmern. Der Investitionsrückstand ist mit 231 Milliarden Euro so hoch wie nie. Das zeigt eine Befragung von Kämmereien im Auftrag der Förderbank KfW. Alexander Schmidt berichtet.
3: In diesem Jahr wollen die Kommunen rund 50 Milliarden Euro investieren. Allerdings werden erfahrungsgemäß nicht alle Gelder wie geplant genutzt, zum Beispiel wegen langwieriger Genehmigungsverfahren und unterbesetzter Bauämter. Abhilfe soll das im vergangenen Jahr verabschiedete Sondervermögen Infrastruktur und Klimaneutralität schaffen. Die Mehrheit der Kommunen geht der Umfrage zufolge aber nicht davon aus, dass das Sondervermögen in diesem Jahr für mehr Investitionen sorgen wird.
1: Trendwende an der Ladenkasse. Für ihre täglichen Einkäufe haben die Menschen in Deutschland im vergangenen Jahr zum ersten Mal häufiger bargeldlos bezahlt als mit Scheinen oder Münzen. Das ist das Ergebnis einer Studie der Bundesbank. Bei der Fußball-WM startet England mit einem Sieg in die Gruppenphase. Gerade zu Ende gegangen, 4:2 stand es am Schluss für das Team von Thomas Tuchel, und zwar gegen Kroatien. Zuvor hatte Portugal einen Fehlstart hingelegt. Die Mannschaft von Cristiano Ronaldo kam gegen die Demokratische Republik Kongo nicht über ein 1:1 hinaus. Das Wetter in Deutschland: in der Nacht meist trocken, im Norden und im Osten etwas Regen, 19 bis 12 Grad. Tagsüber im Norden und im Osten viele Wolken, vereinzelt Schauer, sonst meist sonnig. Höchstwerte 21 Grad an der See, 36 Grad am Oberrhein, 0:03.
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5: Am Mikrofon begrüßt Sie Carsten Fabian. Ganz herzlich willkommen. Im ersten Teil hören Sie Aufnahmen aus den Archiven des Norddeutschen Rundfunks. Und den Anfang machen wir mit dem Konzert in D-Dur, Werkeverzeichnis 54 D1 von Georg Philipp Telemann. Solisten sind Katrin Rabus, Violine, Heike Malz und Christoph Renz, Flöte, Christoph Marx, Violoncello. Reinhard Göbel dirigiert die NDR Radiophilharmonie.

Reinhard Göbel, 2008 im Landesfunkhaus Niedersachsen, mit dem Konzert D-Dur von Georg Philipp Telemann. Die SolistInnen waren Katrin Rabus, Violine, Heike Malz und Christoph Renz, Flöte, Christoph Marx, Violoncello. Von Frédéric Chopin jetzt die Polonaise mit vorangehendem Andante Spianato. Krzysztof Urbanski dirigiert das NDR Elbphilharmonieorchester am Klavier Jan Liszewski.

Die Grande Polonaise Brillante, Opus 22 von Frédéric Chopin. In einer Aufnahme mit Jan Liszewski und dem NDR Elbphilharmonieorchester unter Leitung von Krzysztof Urbanski. Baiber und Laumerskride spielen für uns jetzt die Violinsonate G-Dur von Maurice Ravel.

Kammermusik von Maurice Ravel im ARD-Nachtkonzert. Das war seine Violinsonate G-Dur, gespielt von Beibaskriede Violine und Laumaskriede Klavier. Es ist 0.55 Uhr. Von William Walton folgt nun das Konzert für Viola und Orchester. Tatjana Masurenko ist die Solistin, Gary Walker dirigiert die NDR-Radiophilharmonie.

Tatjana Masurenko war die Solistin im Konzert für Viola und Orchester von William Walton. Die NDR Radiophilharmonie musizierte unter Leitung von Gary Walker. Zum Abschluss dieses ersten Teils unseres ARD-Nachtkonzerts kommen wir zu Antonín Dvořák und seiner Sinfonie Nummer 4 in D-Moll. Das NDR Elbphilharmonieorchester in einer Aufnahme von 2012, der Dirigent ist Thomas Hengelbrock.

Aufnahmen des Norddeutschen Rundfunks im ARD-Nachtkonzert. Wir hörten das NDR Elbphilharmonieorchester unter Leitung von Thomas Hengelbrock mit der Sinfonie Nummer 4 von Antonín Dvořák. Nach den 2 Uhr Nachrichten melden wir uns mit Musik von Wilhelm Friedemann Bach zurück.

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1: Um 2 Uhr mit Wolfgang Berger. Schneller als erwartet haben die USA und der Iran ihr Abkommen für ein Kriegsende digital unterzeichnet. Das bestätigten sowohl Vertreter der US-Regierung als auch das iranische Außenministerium. Jan Busche aus der Nachrichtenredaktion mit den wichtigsten Vereinbarungen.
2: Das Abkommen sieht vor, dass der Iran seine Vorräte an hoch angereichertem Uran verdünnen muss. Ziel ist es, dass der Bau von Atomwaffen nicht mehr möglich ist. Im Gegenzug wollen die USA unter anderem Ölsanktionen gegen den Iran aufheben. Das Land könnte damit sein Öl wieder an die USA und westliche Verbündete verkaufen. Und die Straße von Hormuz soll wieder öffnen. Öl- und Gastransporte aus der Region, auch Richtung Europa, wären dann wieder möglich, was die Preise stabilisieren dürfte.
1: In Schleswig-Holstein ist ein Atommülltransport wie geplant im Zwischenlager Brockdorf angekommen. Vom Hafen Brunsbüttel aus wurden 7 Kastoren auf speziellen LKW zum ehemaligen AKW gebracht, nur wenige Kilometer Elbe aufwärts. Der Atommüll wird dort zwischengelagert. Er kommt aus der Aufbereitungsanlage Sellafield in Großbritannien. Die kleineren Proteste gegen den Kastortransport blieben friedlich. Eine große Mehrheit der Menschen in Deutschland fordert von der Politik mehr Schutz für Kinder und Jugendliche im Internet. Das geht aus dem Verbraucherreport 2026 des Verbraucherzentrale Bundesverbandes hervor, der Rheinischen Post vorliegt. 80% der Befragten wollen strengere Regeln für Tech-Konzerne und Social-Media-Plattformen. Fast 90% bewerten den bisherigen Jugendschutz in sozialen Medien und Computerspielen als schlecht. England ist mit einem Sieg in die Fußball-WM gestartet. Das Team um den deutschen Trainer Thomas Tuchel gewann 4:2 gegen Kroatien. Aus dem ARD-WM-Team Silke Heine.
3: England hat die erste Bewährungsprobe bestanden. Beim Sieg gegen die Kroaten konnten sich die Three Lions mal wieder auf Torjäger Harry Kane verlassen. Der Bayern-Stürmer steuerte 2 Tore zum Auftaktsieg bei und zog mit nun 10 WM-Toren mit Englands bisherigen Rekordhalter Gary Lineker gleich. Dagegen erlebten Cristiano Ronaldos Portugiesen eine bittere Enttäuschung. Gegen den Außenseiter Demokratische Republik Kongo kam der Nations League-Sieger nicht über ein 1:1 hinaus. Riesenjubel bei den Kongolesen, die ihren ersten WM-Punkt verbuchen.
1: Das waren die Nachrichten. Und das Wetter in Deutschland. Meist trocken, an den Alpen Schauer und Gewitter, Tiefstwerte 18 bis 11 Grad. Tagsüber freundlich in Richtung Osten und in den Bergen einige Schauer und Gewitter, Höchstwerte um 20 Grad auf den Nordseeinseln bis 36 Grad am Oberrhein. Am Freitag heiter, später dichte Wolken, Schauer und teils starke Gewitter, 24 bis 38 Grad. Am Samstag zeitweise heiter, vor allem im Osten Schauer und Gefahr von starken Gewittern. Es ist 2:03 Uhr. 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